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2: Ich bin Melissa Steuri. Guten Morgen.
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2: Mit dem Jamaikaner Sean Paul als erster Headliner hat am Abend das 43. Gurtenfestival gestartet. Mit bekannten Hits und zahlreichen Covers verwandelte Sean Paul den Gurten in eine große Dancehall-Party. Ein weiteres Highlight des Eröffnungsabends war der US-amerikanische Singer-Songwriter Teddy Swims. Das Gurten-Open-Air lässt in diesem Jahr mehr Menschen auf den Berner Hausberg. Statt wie bisher 25.000 sind neu täglich bis zu 27.000 Menschen zugelassen. Die USA haben eine weitere Angriffswelle auf den Iran durchgeführt. Laut dem US-Militär richteten sich die Angriffe gegen militärische Stellungen des Irans, solche, die die Schifffahrt in der Straße von Hormuz bedrohen. Der Iran seinerseits hat in der Nacht die Golfstaaten Kuwait und Bahrain angegriffen, die mit den USA verbündet sind. Schweizer und französische Behörden haben einen internationalen Waffenhandelsring zerschlagen. Laut der zuständigen Staatsanwaltschaft wurden bei einer Razzia 12 Personen festgenommen, 2 davon in der Schweiz. Das Waffenhandelsnetzwerk soll sich Kriegsmaterial und Munition in der Schweiz beschafft und in Frankreich illegal weiterverkauft haben.
0: Sport.
2: An der Fußball-Weltmeisterschaft hat es Argentinien ins Finale geschafft. Der Titelverteidiger besiegte im Halbfinale England mit 2:1. Das WM-Endspiel in New York ist am Sonntagabend um 9 Uhr Schweizer Zeit. Dabei trifft Argentinien auf Spanien.
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2: Ihr habt noch freie Fahrt auf der Strasse. Kommt gut an euer Ziel.
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2: Nach einer nassen Nacht trocknet es heute wieder ab. Es erwartet uns einen recht sonnigen Tag mit ein paar Schleierwolken bis zu 31 Grad. Am Abend kann es wieder teils heftig gewittern.
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2: Ich bin Melissa Steuri. Guten Morgen.
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2: Mit dem Jamaikaner Sean Paul als erster Headliner hat am Abend das 43. Gurtenfestival gestartet. Mit bekannten Hits und zahlreichen Covers verwandelte Sean Paul den Gurten in eine große Dancehall-Party. Ein weiteres Highlight des Eröffnungsabends war der US-amerikanische Singer-Songwriter Teddy Swims. Das Gurten-Open-Air lässt in diesem Jahr mehr Menschen auf den Berner Hausberg. Statt wie bisher 25.000 sind neu täglich bis zu 27.000 Menschen zugelassen. Der ukrainische Präsident Volodymyr Zelensky baut sein Kabinett um. Nach dem Rücktritt der Regierungschefin schlägt Zelensky nun den bisherigen Chef eines staatlichen Energiekonzerns für das Amt vor. Weiter muss Zelensky auch einen neuen Verteidigungsminister suchen. Nach nur 6 Monaten im Amt hat dieser seinen Rücktritt angekündigt. Die Umweltorganisation Greenpeace hat mit einer Aktion am Genfer See gegen den Tiefseebergbau protestiert. Am Abend projizierten Aktivisten ein Video und ein Foto an die Mauern des Schloss Chillon. Damit prangern sie das freiburgische Unternehmen Allseas an. Die Firma will sich als Partner eines kanadischen Unternehmens am Bergbau auf hoher See beteiligen. Laut Greenpeace ist diese neue Industrie ein grosses Risiko für Umwelt und Klima. Wer unheilbar krank ist, darf in Frankreich künftig freiwillig das eigene Leben beenden. Das französische Parlament hat nach langer Diskussion einem Gesetz zugestimmt, das Sterbehilfe unter strengen Auflagen erlaubt. Unter anderem muss die Krankheit in fortgeschrittenem Stadium und das Leiden unerträglich sein. Laut Experten ist die Legalisierung der Sterbehilfe in Frankreich ein historischer Entscheid.
0: Sport.
2: An der Fußball-Weltmeisterschaft hat es Argentinien ins Finale geschafft. Der Titelverteidiger besiegte im Halbfinale England mit 2:1. Das WM-Endspiel in New York ist am Sonntagabend um 9 Uhr Schweizer Zeit. Dabei trifft Argentinien auf Spanien.
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2: Ihr habt noch freie Fahrt auf der Strasse. Kommt gut an euer Ziel.
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2: Nach einer nassen Nacht trocknet es heute wieder ab. Es erwartet uns einen recht sonnigen Tag mit ein paar Schleierwolken bei bis zu 31 Grad. Am Abend kann es wieder teils heftig gewittern.
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3: Guten Start, guten Morgen miteinander. Olivia Dins, so easy.

Guten Donnerstagmorgen, willkommen bei Radio Bern 1. Am 16. Juli, 4. vor 6 ist es. Ein bisschen Fußballmusik. Shakira zum Start.

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0: Guten Morgen miteinander, 16 Grad draussen. Wir helfen schnell ein bisschen durchlüften mit den Hits von der Holly Humberstone, To Love Somebody, Nacht in der Bruno Mars. Macht auch schon ein bisschen Fass auf für euch mit Just The Way You Are. Und der Donnerstagmorgen wird auch besungen für euch. Dank der Gracie Abrams, That's So True. Wir schreiben 16. Juli, 6 Uhr Zeit für das aktuelle News Update.
1: Ich bin Mary Milanovic, guten Morgen.
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1: Viele Menschen in der Schweiz sind unzufrieden mit der Grundversicherung. Die Leistungen seien ungenügend, zeigt eine Umfrage des Vergleichsdienstes Comparis. Demnach sehen fast 40% Lücken in der obligatorischen Krankenversicherung. Viele hätten zwar Interesse an einem zusätzlichen Versicherungsschutz bei Krankheit oder Unfall, die hohen Prämien hindern sie aber daran. Das Sparpaket des Bundes gefährde die Qualität der Wetterprognosen. Davor warnt der Meteo-Schweiz-Direktor. Die Erneuerung der Wetterradare sei aus finanziellen Gründen aufgeschoben worden, schreibt 20 Minuten. Die Lebensdauer der Radare betrage 20 Jahre. Das älteste Gerät wurde 2010 in Betrieb genommen. Während die Grünen die Warnung ernst nehmen, spricht FDP-Nationalrat Christian Wasserfallen von einer Drohkulisse. In Büren im Kanton Solothurn ist vergangenen Samstag eine tote Person gefunden worden. Wie Anwohner 20 Minuten erzählen, wurde die Leiche in einem Rapsfeld entdeckt. Ihr fehlten sowohl Hände, Füße und Kopf. Die Staatsanwaltschaft bestätigte den Leichenfund, macht aber keine Angaben zum Zustand der Leiche. Sie untersuchten nun die Todesumstände. Dem Schweizer Rohstoffkonzern Glencore droht im Kongo eine milliardenschwere Steuernachforderung. Die Behörden werfen dem Unternehmen vor, Kupfer und Kobalt zu tiefen Preisen exportiert und dadurch zu wenig Steuern bezahlt zu haben, berichtet Tamedia. Die Forderung soll zwischen 3 und 6 Milliarden Dollar betragen. Glencore weist die Vorwürfe zurück.
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1: An der Fußball-Weltmeisterschaft hat es Argentinien ins Finale geschafft. Der amtierende Weltmeister besiegte im Halbfinale England mit 2:1. Das WM-Endspiel in New York ist am Sonntagabend um 9 Uhr Schweizer Zeit. Dabei trifft Argentinien auf Spanien.
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0: 2:6 kommen wir gut vorwärts.
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0: Ja, die Nacht war zum Teil recht turbulent und manchmal schon recht laut. Heute haben wir jetzt den Tag durch mehr um eine trockene Angelegenheit. Viel Sonne begleitet und ein paar Wolkenfelder auf einen späteren Nachmittag auf den Abend. Kann es wieder gewittern. Temperaturen aktuell bei 16, heute Nachmittag bei um die 30 Grad.

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0: Guten Morgen miteinander, halb sechs ist es, ist vollbracht.
1: Argentina, Final del Mundo, Argentina, Italien.
0: Jetzt ist klar, wer am Sonntag gegen wen um einen Weltmeistertitel schautet.
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0: Hey, der schaut, ich meine, was für ein Kampf. Argentinien hat sich mit England gemessen im zweiten WM-Halbfinalnacht. Argentinien steht dank einem 2-2 im Finale. Die Partie gegen England, seien wir ehrlich, eine zähe Angelegenheit bis nach der Pause. Dann ist England in Führung und dann ist Argentinien aus der Lethargie erwacht. Ausgleich gegen Ende der regulären Spielzeit. Siegestreffer in der Nachspielzeit. Zweimal hat der Messi assistiert. Am Sonntag kommt es also zur Begegnung zwischen dem Titelverteidiger von Südamerika und dem amtierenden Europameister Spanien. 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

Und der hat ja gerne mal auf dem Gurt. Bruno Mars, vielleicht kommt ja mit Traum auch zur Erfüllung. VfL Jean-Paul und Teddy Swims haben gestern Abend geliefert auf dem Berner Hausberg. Wie sie mit der Berner Crowd in Schlag kommen, das erzählen sie etwa 3 Minuten auf Radio Bern 1. Jetzt haben wir 18 Minuten ab 6 Uhr, kurzer Blick auf die Strasse. Wir haben momentan nichts zu klagen, ist auch mal schön. Heute der Tag durch, trocken, sonnig, gegen Abend kann es wieder gewittern. Die Höchstwerte heute unterste bei 30 Grad, das ist der Alex Warren. Morgen. 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

0: Guten Start 20 ab 6 seid ihr mit dabei gewesen, gestern beim Festivalauftakt auf dem Berner Hausberg. Jean Paul hat auf dem Güschen eine Dancehall Party veranstaltet.
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0: 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Er wurde vor der Hauptbühne, wo der jamaikanische Superstar Jean Paul hat aufgespielt. Der Künstler selber hat darauf aber nur mehr rühmen von den Leuten und der Aussicht, die man so am Güschen hat.
2: The people have a lot of cool energy, very positive energy and vibe. So that's why it was important to me to come here. And it's up in the hills. It's overlooking the whole of the city. So that's something that you don't always, you know, get to see at a festival. You feel like you're on top of the world here. You're looking around at the whole city. So big up, Bern. I'm coming back for sure.
0: Ja, komm auf alle Fälle wieder, so der Jean-Paul gestern gegenüber dem Berner ins Mikrofon. Ich meine, ich habe so etwas gesehen, natürlich auch nicht gerade Tag, die Superstars. Nach dem Jean-Paul ist der Teddy Swims in Aktion treten. Der amerikanische Singer-Songwriter sicherlich überwältigend vor der Güschen Crowd. Beim Hellenfahren hat es ihm schon gefallen. All die Felder, all die Tiere, all die Gegend gesehen, hat mich ein bisschen an Heim erinnert, so der Teddy Swims.
3: It feels like home a little bit. You know, we've been on this side of the world for a few weeks now, so it's nice to get back to some farmland and see some cows and nature, and you know, it makes me feel at home a little bit, so I'm really excited.
0: Ein bisschen für den Banddeutsch-Kurs hat es auch noch gelangt beim Teddy.
3: Husch, Boss, am Güschen. Ufe Berner Hausberg.
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0: In der Nacht auf heute auf dem Berner Hausberg zum Start in Donnerstag. Für euren Morgenkaffee. Er serviert sie. Wahnsinn, sind Bad Dreams. Teddy Swims am Donnerstag, 16. Juli. Ist 20 Minuten ab 6 Uhr morgen. Sorry.

0: miteinander. Ihr kommt zum beim wohlverdienten Morgenkaffee. Wir servieren eure Lieblingssitz dazu. Don't worry, Leonie noch vor der Sitzung. Empire of the Sun hat auch ein Wörtchen mitsingen. Und dann haben wir auch noch ein gesangstüchtiges Team für euch auftrieben. Stress featuring Sian How to Heal, gerade nach der halben.
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0: Donnerstag, die 16. Juli mit dem aktuellen News-Update. Jetzt für euch in der Übersicht um 6:30.
2: Ich bin Mary Milanovic. Guten Morgen.
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2: Viele Menschen in der Schweiz sind unzufrieden mit der Grundversicherung. Die Leistungen seien ungenügend, zeigt eine Umfrage des Vergleichsdienstes Comparis. Demnach sehen fast 40% Lücken in der obligatorischen Krankenversicherung. Viele hätten zwar Interesse an einem zusätzlichen Versicherungsschutz bei Krankheit oder Unfall, die hohen Prämien hindern sie aber daran. Dem Schweizer Rohstoffkonzern Glencore droht im Kongo eine milliardenschwere Steuernachforderung. Die Behörden werfen dem Unternehmen vor, Kupfer und Kobalt zu tiefen Preisen exportiert und dadurch zu wenig Steuern bezahlt zu haben, berichtet Tamedia. Die Forderung soll zwischen 3 und 6 Milliarden Dollar betragen. Glencore weist die Vorwürfe zurück. 3 Wochen nach den Erdbeben in Venezuela steigt die Zahl der Todesopfer weiter an. Gemäß der Regierung kamen über 4.800 Menschen ums Leben, mehr als 16.000 wurden verletzt und rund 30.000 gelten immer noch als vermisst. Zehntausende Obdachlose werden derzeit in provisorischen Zeltlagern versorgt.
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2: An der Fußball-Weltmeisterschaft hat es Argentinien ins Finale geschafft. Der amtierende Weltmeister besiegte im Halbfinale England mit 2:1. Das WM-Endspiel in New York ist am Sonntagabend um 9 Uhr Schweizer Zeit. Dabei trifft Argentinien auf Spanien.
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0: Kurz nach der halben 7 habe ich nichts zu klagen. Laufend informiert über die Verkehrssituation werde ich auf der Radio Bern 1 App. Gute Fahrt.
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0: Wird recht sonnig und heiß heute der Tag. Durch den späteren Nachmittag auf den Abend kann es wieder Regen und Gewitter geben. Aktuell haben wir um die 15 bis 17 Grad. Höchstwert heute Nachmittag bei um die 30 Grad.
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0: Schön, dass ihr mit uns in den Tag startet. Willkommen.
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0: wünsche einen guten Start, 18 Minuten vor der 7. Es kann noch so früh sein, aber das Geräusch.
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0: Nein, ist mehr als Telefonleitung ins Studio fast zusammengekracht. Aber einer kommt jetzt in die Grenzreise. Christoph Siegenthaler von Dieter Sil, Gratulation.
5: Geil, merci vielmals. Super Sache, sehr gut, sehr gut.
0: Also, Donnerstag Morgen, wir denken nicht böse, und dann schenkt es gleich dieser Wein.
5: Ja, das ist wirklich sensationell.
0: Du bist dabei mit Begleitung, guten Samstag. Du siehst Hammerkonzert an einem Hammerort und erlebst noch gerade eine exklusive Backstage-Führung. Da kommen wir also dort her, wo sonst nur die Stars herkommen. Da könnt ihr mal schauen, wie das so ein bisschen aus Sicht der VIPs aussieht, wenn man auf dem Berner Hausberg-Konzert geht.
5: Sehr gut, ja, das freut mich. Sehr gut.
0: Tipptopp. Trost für all die anderen, die haben wollen durchkommen. Gibt noch zwei weitere Gewinnchancen heute Tag durch.
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0: Sie spielen übrigens am Samstagabend auf der Hauptbühne, trennt zusammen mit dem anderen. Sie heissen Lohnlödig.

Frankfurt Radio, Ben 1, Zeit 13 Minuten vor 7. Mit Blick auf die Straße an der Meldung von der 1 zu die Fahrt Richtung Bern. Stockender Verkehr wegen Verkehrsüberlastung zwischen Herkingen und Wangen an der Aare. Ein paar Gedanken zum Donnerstagwetter. Wird sehr sonnig heute Tag und heiß bei 30 Grad. Auf den Abend sind lokal wieder Regentröpfe.

Guten Morgen, willkommen bei Radio Bern, einem 10 vor 7. Kleine Quizfrage. Was ist grün? Gilt als sehr gesund, aber nicht alle haben es gern. Genau, Spinat. Spinat. Heute ist Welttag vom frischen Spinat, aber vielleicht haben wir jetzt ein Müsli oder einen Ankerbock zum Morgen, oder? Und die wenigste gesunde Einstellung zu eurer Musik gehört. Danke, Calvin Harris, My Way. 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

0: Müsli auf dem Tisch, Kaffee im Tassli und euer Lieblingshitz im Musikhör nach den News. Danke, Luis Capaldi, Survive Coldplay. Wir schlauchen ein bisschen mit dem Donnerstagmorgen. Und da gibt es noch das Neueste von der Jennifer Lopez. Save me tonight. Gute Nacht, den News.
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0: Die wichtigsten Themen zum Start in Donnerstag in der Übersicht am 7.
2: Ich bin Mary Milanovic. Guten Morgen.
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2: Viele Menschen in der Schweiz sind unzufrieden mit der Grundversicherung. Die Leistungen seien ungenügend, zeigt eine Umfrage des Vergleichsdienstes Comparis. Demnach sehen fast 40% Lücken in der obligatorischen Krankenversicherung. Viele hätten zwar Interesse an einem zusätzlichen Versicherungsschutz bei Krankheit oder Unfall, die hohen Prämien hindern sie aber daran. Dem Schweizer Rohstoffkonzern Glencore droht im Kongo eine milliardenschwere Steuernachforderung. Die Behörden werfen dem Unternehmen vor, Kupfer und Kobalt zu tiefen Preisen exportiert und dadurch zu wenig Steuern bezahlt zu haben, berichtet Tamedia. Die Forderung soll zwischen 3 und 6 Milliarden Dollar betragen. Glencore weist die Vorwürfe zurück. In Büren im Kanton Solothurn ist vergangenen Samstag eine tote Person gefunden worden. Wie Anwohner 20 Minuten erzählen, wurde die Leiche in einem Rapsfeld entdeckt. Ihr fehlten sowohl Hände, Füße und Kopf. Die Staatsanwaltschaft bestätigte den Leichenfund, macht aber keine Angaben zum Zustand der Leiche. Sie untersucht nun die Todesumstände. Die USA haben eine weitere Angriffswelle auf den Iran durchgeführt. Laut dem US-Militär richteten sich die Angriffe gegen militärische Stellungen des Irans, solche, die die Schifffahrt in der Straße von Hormuz bedrohen. Unter anderem seien Gebiete nahe der Küste sowie ein Öltanker getroffen worden. Der Iran seinerseits hat in der Nacht die Golfstaaten Kuwait und Bahrain angegriffen, die mit den USA verbündet sind.
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2: An der Fußball-Weltmeisterschaft hat es Argentinien ins Finale geschafft. Der amtierende Weltmeister besiegte im Halbfinale England mit 2:1. Das WM-Endspiel in New York ist am Sonntagabend um 9 Uhr Schweizer Zeit. Dabei trifft Argentinien auf Spanien.
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0: Hanneke, Meldung im 3 ab 7. Für die gehen wir auf die 1 zu die Fahrt Richtung Bern zwischen Herking und Wangen-Draren. Stockender Verkehr wegen Verkehrsüberlastung.
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0: Aktuell ist trocken bis 17 Grad. Der Tag durch haben wir heute viel Sonne, zu gut bei heissen 30.

0: Guten Morgen, 10 ab 8. Es war ein bisschen ein Murks, aber jetzt ist es vollbracht.
1: Argentina, Final del Mundo! 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
0: Jetzt ist klar, wer am Sonntag gegen wen um den Weltmeistertitel schaut.
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0: Zweite WM-Halbfinalnächte. Resultat: Argentinien steht dank einem 2:1 im Finale. Die Partie gegen England hat 10 Angelegenheit bis nach der Pause. Vielleicht habt ihr ja mitgeschaut. Und dann ist England auf einmal in Führung und dann ist Argentinien so aus der Lethargie erwacht. Ausgleich gegen Ende von der regulären Spielzeit. Siegestreffer in der Verlängerung. Zweimal hat der Messi assistiert. Am Sonntag kommt es also zur Begegnung zwischen dem Titelverteidiger von Südamerika und dem amtierenden Europameister Spanien. 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

Guten Morgen, willkommen bei Radio Bern 1, 19 Minuten ab 7. Der Blick auf die Strassenmeldung an von der A1 Zürich fährt Richtung Bern. Stockender Verkehr wegen Verkehrsüberlastung aktuell zwischen Herkingen und Wangen an der Aare. Ein paar Gedanken zum donnersten Wetter. Viel Sonne der Tag durch. Auf den Abend kann es einzelne Regengüsse und Gewitter geben. Heute gibt es

0: Seit gestern passiert auf dem Berner Hausbergsgurtenfestival. Eindrücke vom Hausberg gehören drin in 20 Minuten. Guten Morgen, ist 22 Minuten ab 7 Uhr. Auch ihr könnt den Sommer zum Tönen bringen.
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0: Ja, wie soll es denn vor der Nacht hochsommerlich tönen in eurem Lieblingsradio? Wie wär's mit Jean-Paul gestern auf dem Göschen auftreten, jetzt zusammen mit Simple Plan. Vielleicht euer Sommerhit heute, oder? Der Klassiker. Schickt dieses 1 für Bonnie M oder ein 2 für Summer Paradise Jean-Paul mit Simple Plan. Und eure Wahl freut uns per WhatsApp aufs Nummer 079 889 89 99.
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0: Schlüsselbund packen, letzter Blick zurück und dann geht's ab auf die Bütz. Nehmt uns doch einfach mit. Dank der Radio Bern 1 App müsst ihr unterwegs nicht auf eure Lieblingssitz verzichten. Feiern wir zusammen noch vor der Nacht mit Comrade Hug Yourself oder Michael Patrick Kelly Beautiful Madness. Und wie wär's sonst mit dem von den Gurten-Headliner von gestern Abend, respektive einen, der den Abend zur Nacht, respektive fast zum Morgen gemacht hat, der Teddy Swims. Kurz nach der Nachricht mit The Door.
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0: Die wichtigsten Themen zum Start in Tag. Jetzt in der Übersicht um 7:30.
6: Ich bin Mary Milanovic. Guten Morgen.
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6: Viele Menschen in der Schweiz sind unzufrieden mit der Grundversicherung. Die Leistungen seien ungenügend, zeigt eine Umfrage des Vergleichsdienstes Comparis. Demnach sehen fast 40% Lücken in der obligatorischen Krankenversicherung. Viele hätten zwar Interesse an einem zusätzlichen Versicherungsschutz bei Krankheit oder Unfall, die hohen Prämien hindern sie aber daran. Junge Erwachsene kaufen häufiger Occasion statt Neuwagen. Das zeigt eine Umfrage im Auftrag der Versicherung AXA. Über 3/4 der Befragten legen demnach beim Autokauf großen Wert auf die Kosten. Das sind mehr als bei der letzten Befragung. Besonders junge Menschen und Menschen mit tiefen Einkommen schieben einen Autokauf aus Kostengründen häufig auf. Die Hitzewelle sorgt in Europa für mehr Zugverspätungen und Zugausfälle. Allein im Mai und Juni kamen wegen der hohen Temperaturen europaweit fast 1.400 zusätzliche Verspätungstage zusammen. Rund 20.000 Züge fielen aus, schreibt das Online-Portal Watson. Der Grund? Hitze kann Schienen verformen. Bei hohen Temperaturen gelten deshalb Geschwindigkeitsbeschränkungen. 3 Wochen nach den Erdbeben in Venezuela steigt die Zahl der Todesopfer weiter an. Gemäß der Regierung kamen über 4.800 Menschen ums Leben, mehr als 16.000 wurden verletzt und rund 30.000 gelten immer noch als vermisst. Zehntausende Obdachlose werden derzeit in provisorischen Zeltlagern versorgt.
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6: An der Fußball-Weltmeisterschaft hat es Argentinien ins Finale geschafft. Der amtierende Weltmeister besiegte im Halbfinale England mit 2:1. Das WM-Endspiel in New York ist am Sonntagabend um 9 Uhr Schweizer Zeit. Dabei trifft Argentinien auf Spanien.
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0: Die Übersicht 2 Minuten über den halben 8. Gehen wir zuerst auf die 1 Zürich-Fahrt Richtung Bern. Zwischen Nönsing und Wangen-Draren stockenden Verkehr wegen Verkehrsüberlastung und immer noch Meldung von der Schiene. Und zwar gibt es Einschränkungen beim Bahnverkehr zwischen Bern und Olten. Der Grund dort ist eine technische Störung. Der Bahnanlage ist mit Verspätungen und Umleitungen zu rechnen.
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0: Es ist trocken bei aktuell 17 Grad. Der Tag durch haben wir heute viel Sonne zu gut. Und das bei heissen 30 Grad, die wir da maximal überkommen. Auf den Abend sind lokale Regengüsse und Gewitter möglich.
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0: Argentinien-Spanien, so heisst die WM-Finalpaarung. Ganz andere Kicks hat es gestern auf dem Berner Hausberg gegeben. Teddy Swims und Jean-Paul am Gurtenfestival. Ihre Eindrücke gehören 3 in 6 Minuten. Guten Start.
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0: Guten Morgen allerseits. 20 vor 8 ist es. Etwa Nächte auf dem Guschen gesehen. Da seid ihr jetzt vielleicht ein bisschen müde, aber glücklich. Zum Beispiel wegen ihm. Der Jean-Paul hat auf dem Berner Hausberg zum Tanz verführt.
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0: Man kann sagen, der jamaikanische Superstar ist neuer Bern-Fan.
2: 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This show is awesome, man.
0: Lobt sein Guschen-Publikum und eben Bern selber. Auch der Jean-Paul, auch kein Grund zur Klage hat er. Teddy Swims, der amerikanische Singer-Songwriter, hat kurz vor Mitternacht angefangen liefern. Und im Bern 1 Interview ist es auch ein bisschen tierisch geworden. Bern hat ja der Bär als Wappentier. Und der Teddy Swims, was wäre er für ein Wappentier? Er wäre ein Warzenschwein, sagt er. Sei ich manchmal ein bisschen stinkig unterwegs und auch mal laut.
3: Maybe like a warthog.
4: Why?
3: Because I'm just dirty and stinky most of the time. I'm out there on stage sweating and just yelling and just probably just stinky and loud like a warthog.
0: Teddy Swims in der Nacht auf dem Guschen auftreten.
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0: Da ist er mit The Door. Teddy, das Warzenschwein Swims. Schwieriges Wort am Donnerstagmorgen. Teddy, das Warzenschwein Swims am Donnerstagmorgen. Guten Start.

Willkommen zu Radio Bern 1 Morgen schon um Donnerstag, 13 Minuten vor der 8. Meldung von der Schiene. Und zwar der Bahnverkehr zwischen Bern und Olt ist eingeschränkt. Der Grund ist eine technische Störung an der Bahnanlage, ist weiterhin mit Verspätungen zu rechnen und Umleitungen sind ebenfalls zu erwarten. Auch ein paar Gedanken zum Donnerstagwetter. Heute Tag durch viel Sonne. Es gibt heisse 30 Grad. Auf dem Abend sind lokal wieder Regengüsse und Gewitter möglich. Und wir haben es ermöglicht. Da ist sie, Taylor Swift, für euch. Elizabeth Taylor.

0: wird heute ausgespielt im Zeichen vom Sommerhit. Ist es der Headliner oder einer von den Headliner vom gestrigen Gurtenabend? Jean-Paul in Zusammenarbeit mit Simple Plan zur Wahl gestanden mit Summer Paradise. Oder ist es die Legende? Bunny M mit Sunny. Ihr habt nicht gewaltet. Merci für euer beherzten Eingreifen und Gewinner steht fest.
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0: Ich habe ein falsches Signal verwünscht. Also merci für die Tatsache, dass ihr mit abgestimmt habt. Der Gewinner steht fest. Es ist ein Monsieur, der Nächte hat Kontakt geschlossen mit seinen Fans vom Berner Hausberg. Und jetzt bespielt er zusammen mit Simple Plan Bern 1 Land Jean-Paul mit Summer Paradise.

0: Guten Morgen. Uns Musiker verwöhnen wir auf dieser Seite von den Nachrichten mit Belong Together, Mark Anders.
1: Oder?
0: Ich habe jetzt den ersten Tag wach gegeben bei euch, den Kat Nelly Furtado. Sehr gerne mit euch zu Morgen. Say It Right und One Republic auch dabei in der nächsten Halbstunde mit Need Your Love.
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0: Wettertechnisch gilt heute wieder die Operation Sonnenbrille. Guten Morgen, Schachti.
7: Ich bin Mary Milanovic. Guten Morgen.
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7: Junge Erwachsene kaufen häufiger Occasion statt Neuwagen. Das zeigt eine Umfrage im Auftrag der Versicherung AXA. Über 3/4 der Befragten legen demnach beim Autokauf großen Wert auf die Kosten. Das sind mehr als bei der letzten Befragung. Besonders junge Menschen und Menschen mit tiefen Einkommen schieben einen Autokauf aus Kostengründen häufig auf. Das Sparpaket des Bundes gefährde die Qualität der Wetterprognosen. Davor warnt der Meteo-Schweiz-Direktor. Die Erneuerung der Wetterradare sei aus finanziellen Gründen aufgeschoben worden, schreibt 20 Minuten. Die Lebensdauer der Radare betrage 20 Jahre. Das älteste Gerät wurde 2010 in Betrieb genommen. Während die Grünen die Warnung ernst nehmen, spricht FDP-Nationalrat Christian Wasserfallen von einer Drohkulisse. Die Hitzewelle sorgt in Europa für mehr Zugverspätungen und Zugausfälle. Allein im Mai und Juni kamen wegen der hohen Temperaturen europaweit fast 1.400 zusätzliche Verspätungstage zusammen. Rund 20.000 Züge fielen aus, schreibt das Online-Portal Watson. Der Grund? Hitze kann Schienen verformen. Bei hohen Temperaturen gelten deshalb Geschwindigkeitsbeschränkungen.
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7: An der Fußball-Weltmeisterschaft hat es Argentinien ins Finale geschafft. Der amtierende Weltmeister besiegte im Halbfinale England mit 2:1. Das WM-Endspiel in New York ist am Sonntagabend um 9 Uhr Schweizer Zeit. Dabei trifft Argentinien auf Spanien.
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0: 2:08 Uhr nach der Meldung von der Schiene. Der Bahnverkehr zwischen Bern und Olten ist eingeschränkt. Der Grund ist eine technische Störung an der Bahnanlage mit Verspätungen zu rechnen und weiterhin sind Umleitungen zu erwarten.
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0: Aktuell trocken bei 18 Grad. Viel Sonne sehen wir heute Tag durch bei heissen 30 Grad, die wir maximal bekommen. Auf den Abend sind wieder lokale Regengüsse und Gewitter.

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0: Guten Morgen, 12 ab 8. Das Geräusch.
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0: Ja, das Geräusch verführt zum Telefonieren.
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0: Bern 1-Hörer ist Rainer Beiler von Gümmigen. Du bist jetzt mit mir am Telefon. Wie bist du da genau vorgegangen, dass es so weit ist gekommen?
5: Ja, einfach immer wieder angeläutet und gehofft, dass es klappt.
0: Und jetzt hast du doch ein einen wunden Finger, oder wie darf ich mir das vorstellen?
5: nein, das schon nicht. Aber hey, so cool hat es geklappt.
0: Ja, merci für dein Engagement, danke für dein Interesse. Herzliche Gratulation zu zwei guten Samstagtagespass für dich einen und für deine Lieblingsbegleitung einen und eine Backstage-Führung, eine exklusive, überkommt ihr auch noch über.
5: Hey, merci vielmal, so cool.
0: Und dann scheint uns noch die Sonne, also was willst du noch mehr?
5: Ja, es ist alles perfekt jetzt. Ich kann
0: das
5: Wochenende starten.
0: Das freut mich für die Serena und ihre Begleitung. Für alle, die es auch probiert haben, durchzukommen, gibt es noch eine weitere Gewinnchance heute.
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0: Jetzt kommen wir zu einer anderen Frau. Sie spielt am Samstagabend kurz vor Mitternacht auf der Gürschen Halbbühne. Und jetzt für euch am Donnerstagmorgen Nina Tschuba.
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0: und dann Wildberry Lilly.
1: Gehört zu den Headliner in einem guten Samstag. Nina Tschuba gehört auf Radio Bern 1, 16 Minuten ab 8 ist mittlerweile. Eine Meldung von der Schiene, und zwar geht es um den Bahnverkehr zwischen Bern und Olten. Der ist eingeschränkt wegen einer technischen Störung an der Bahnanlage, ist mit Verspätungen zu rechnen und Umleitungen, die hier sind. Heute donnerste Wetter, heute viel Sonne, wo wir den Tag durch können geniessen. Aber auch heiß wird es heute nicht mehr, bei maximal 30 Grad auf den Abend sein, wieder mit Regengüssen und Gewitter zu rechnen. Michael Schulte,

0: Guten Morgen, Donnerstag, 16. Juli, steht auf dem Kalenderblatt.
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0: Halb neun, das Wichtigste vom bisherigen Tag. Jetzt in der Übersicht.
2: Ich bin Mary Milanovic. Guten Morgen.
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2: Junge Erwachsene kaufen häufiger Occasion statt Neuwagen. Das zeigt eine Umfrage im Auftrag der Versicherung AXA. Über 3/4 der Befragten legen demnach beim Autokauf großen Wert auf die Kosten. Das sind mehr als bei der letzten Befragung. Besonders junge Menschen und Menschen mit tiefen Einkommen schieben einen Autokauf aus Kostengründen häufig auf. Mehrere Drohnen sind am Sonntagabend beim Atomkraftwerk Gösgen gesichtet worden. Anwohnende hätten die Polizei alarmiert, berichtet SRF. Auf dem Gelände gilt eigentlich ein Flugverbot. Nun laufen Ermittlungen. Dabei soll herausgefunden werden, wie viele Drohnen genau unterwegs waren und wie die Flugroute aussah. Zudem werde das Gelände nun genauer beobachtet. Das Sparpaket des Bundes gefährde die Qualität der Wetterprognosen. Davor warnt der Meteo-Schweiz-Direktor. Die Erneuerung der Wetterradare sei aus finanziellen Gründen aufgeschoben worden, schreibt 20 Minuten. Die Lebensdauer der Radare betrage 20 Jahre. Das älteste Gerät wurde 2010 in Betrieb genommen. Während die Grünen die Warnung ernst nehmen, spricht FDP-Nationalrat Christian Wasserfallen von einer Drohkulisse. Die Hitzewelle sorgt in Europa für mehr Zugverspätungen und Zugausfälle. Allein im Mai und Juni kamen wegen der hohen Temperaturen europaweit fast 1.400 zusätzliche Verspätungstage zusammen. Rund 20.000 Züge fielen aus, schreibt das Online-Portal Watson. Der Grund? Hitze kann Schienen verformen. Bei hohen Temperaturen gelten deshalb Geschwindigkeitsbeschränkungen.
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0: Eine Meldung von der Schiene, 2 Minuten über der halben 9. Und zwar ist der Bahnverkehr zwischen Bern und Olten eingeschränkt. Wegen einer Störung an der Bahnanlage ist mit Verspätungen und Umleitungen zu rechnen.
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0: Das Wetter gibt sich aktuell sonnig bei 19 Grad. Es bleibt heute hochsommerlich mit Höchstwert um 30 Grad. Am späteren Nachmittag, am frühen Abend, gibt es lokal Regengüsse und Gewitter. Wechselhaft wird auf ab morgen der Freitag.
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0: Morgen geht übrigens die Temperatur ein bisschen zurück auf maximal 25 Grad. Habe ich einfach noch sagen. Schön, habt ihr euch zugeschaltet und ich wünsche euch weiterhin einen gefreuten Start in den Donnerstag.
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0: Der 16. Juli jetzt im Duett zwischen der Leonie und dem Callum Scott Stay.

0: Close down on me. Guten Morgen, 20 Uhr.
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2: Margit Speer?
3: Bin ich da beim Maislabyrinth?
2: Ja.
3: Folgendes, wie kommt man da wieder raus?
2: Ach, Sie sind im Labyrinth drin und kommen nicht mehr raus.
3: Ja, das, ja.
2: Mein Mann kommt gleich mal raus und sucht Sie.
3: Ja, bleiben Sie hier dran. Da hat es überall gestrüppt.
2: Kannst du mal auch gucken, ist ganz verwirrt, glaube ich. Gucken Sie mal, dass Sie wieder auf den Weg kommen. Da, wo...
3: Haben Sie meine Frau gesehen? Anneliese, meine Frau, finde ich eben auch nicht mehr.
2: Na, wissen Sie, ich bin ja zu Hause, ich bin gar nicht am Labyrinth draußen. Mein Mann kommt gleich.
3: Aha, ja, nochmal eine Nacht, wollte ich nicht draußen verbringen.
2: Seit wann sind Sie denn da?
3: Ja, gestern Nachmittag.
2: Gestern Nachmittag?
3: Ja.
2: Wo es so geregnet hat?
3: Ja, darum sage ich ja, es ist alles ein bisschen nass.
2: Um Gottes Wille, haben Sie heute Nacht übernachtet?
3: Ja.
2: Himmels Wille.
3: Ja, es ist ein bisschen kalt, jetzt schlottere ich eben ein bisschen. Kommt Ihr Mann?
2: Ja, aber, ja, der kommt.
3: Ja.
2: Ja, aber wo ist die Anneliese? Sie sind doch mit der hin.
3: Und dann habe ich sie verloren.
2: Ja, aber die lässt sie doch nicht allein seit gestern.
3: Ja, ich habe noch nie so eine ruhige Nacht gehabt in 60 Jahren. Wer kommt denn Ihr Mann?
2: Ja, eigentlich muss er schon lange da sein.
3: Wie heißt denn Ihr Mann?
2: Arthur.
3: Arthur! Das ist ruhig.
2: Ja, wo sind Sie denn? In welchem Labyrinth?
3: Im Radio.
4: Herzlich willkommen beim Kellerfunk.
2: Das ist nicht lustig, ich habe jetzt echt Sorgen gemacht.
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11 Minuten von 9 Uhr. Radio BMS mit der Meldung von der Schienenbahnverkehr zwischen Bern und Olt ist nach wie vor eingeschränkt wegen der technischen Störung an der Bahnanlage. Nach wie vor ist mit Verspätungen zu rechnen und Umleitungen sind dann zu erwarten. Blick aufs Wetter. Heute haben wir ganz, ganz viel Sonne zu guter Tag. Es gibt heisse 30 Grad auf dem Abend. Ist es nicht auszuschliessen, dass es wieder kommt, regnen und gewittern lokal. Und der Monsieur, gestern auf der Hauptbühne vom Guschen, ist mit euch zu Morgen, der Teddy Swims. Los!

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0: Swims, Control hat ihn vielleicht miterlebt in der Nacht auf heute auf dem Güschenwetter. Ja, gespielt der Teddy Swims. Guten Morgen, 8 Minuten vor den 9. Auch er hat dem Güschenpublikum seine Aufwartung gemacht. Jean Paul, er hat zum Tanz verführt.
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0: Rund um sein Gig auf dem Berner Hausberg hat der jamaikanische Superstar unserer Amy Holston ein bisschen aufs Maul gelassen, dass Jean Paul dank der Bern 1 Gurtenreporter jetzt auch ein bisschen Berndeutsch.
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3: Güschen means good show.
2: Güschen, we call the Gurten Festival.
3: Okay, Güschen Festival. All right, and now I learn.
2: Himmelgügeli.
3: Say again?
2: Himmelgügeli.
3: Himmelgügeli. Wow, I would never know what that is. I would not. Please tell me what that is.
2: It's a ladybug.
3: A ladybug.
2: It's my favorite Swiss German word.
3: Say it again.
2: Himmelgügeli.
3: Himmelgügeli.
0: Also wenn es so weitergeht, ist der Jean Paul vielleicht schon ein bisschen mit einem Berner Mundart-Song zu hören. Wir würden uns auf alle Fälle freuen.
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0: Auch ein Gurtenauftritt hergelegt gestern auf der Waldbühne. Eine Berner Band auf ihrer Reunion-Tour. Das sind Lunik auf Radio Bern 1. Am Donnerstagmorgen, the most beautiful song.

0: Sehr vielleicht schon kurz und bei der wohlverdienten 9. Pause. So, Kaffeekipferli und Sandwich servieren wir noch die Olivia Dean mit ihrem aktuellen So Easy Britney Spears. Ein bisschen im Klopf und der Schockstarre mit Ups und der Michael Patrick Kelly. Auch da für euch nach der Nachricht hier auf Radio Bernays mit The One an dem Donnerstag, 16. Juli.
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0: Top informiert, der Donnerstag, 16. Juli, jetzt mit dem Nachrichtenüberblick am 9.
4: Ich bin Mary Milanovic, guten Morgen.
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4: Die Schweiz erlebt immer mehr Hitzetage. In mehreren Städten wurden bis Mitte Juli bereits so viele Tage mit mindestens 30 Grad gemessen, wie Klimamodelle erst für einen durchschnittlichen Sommer im Jahr 2045 erwarten. Das schreibt der Tagesanzeiger. In Bern-Zollikofen gab es Mitte Juli bereits 25 Hitzetage. Das ist fast so viel wie im bisherigen Rekordsommer 2003. Mehrere Drohnen sind am Sonntagabend beim Atomkraftwerk Gösgen gesichtet worden. Anwohnende hätten die Polizei alarmiert, berichtet SRF. Auf dem Gelände gilt eigentlich ein Flugverbot. Nun laufen Ermittlungen. Dabei soll herausgefunden werden, wie viele Drohnen genau unterwegs waren und wie die Flugroute aussah. Zudem werde das Gelände nun genauer beobachtet. Die Hitzewelle sorgt in Europa für mehr Zugverspätungen und Zugausfälle. Allein im Mai und Juni kamen wegen der hohen Temperaturen europaweit fast 1400 zusätzliche Verspätungstage zusammen. Rund 20.000 Züge fielen aus, schreibt das Online-Portal Watson. Der Grund? Hitze kann Schienen verformen. Bei hohen Temperaturen gelten deshalb Geschwindigkeitsbeschränkungen. Immer mehr Wüstenstaub aus der Sahara gelangt nach Europa. Laut der jüngsten Studie unter der Leitung des Paul-Scherrer-Instituts ist die Belastung in den vergangenen 10 Jahren um bis zu 25% gestiegen. Das belastet die Gesundheit und auch Solaranlagen könnten an Leistung verlieren. Dass es mehr Wüstenstaub gibt, liegt gemäß den Forschenden an der Sahara, die zunehmend austrocknet.
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0: 2 ab 9 habe ich eine Meldung von der Schiene. Der Bahnverkehr zwischen Bern und Olten ist nach wie vor eingeschränkt. Der Grund ist eine technische Störung an der Bahnanlage. Weiterhin gibt es Verspätungen und Umleitungen, sind ebenfalls zu erwarten.
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0: Sonnig bei 20 Grad und viel blauer Himmel sieht man den Tag durch weiterhin. Es gibt heisse 30 Grad. Auf den Abend kann es regnen und gewittern. Wechselhaft wird auf ab morgen der Freitag die Temperatur ein bisschen zurück auf maximal 25 Grad.
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0: Und der Olivia Dean mit So Easy. Grüße.

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0: Sam. Guten Morgen, 4 ab 9, es ist voll bracht.
1: Argentina, Final del Mundo! Argentina, España!
0: Jetzt ist klar, er am Sonntag gegen Wern um den Weltmeistertitel schüttet.
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0: Was für eine Kampfnächte. Gut, so die erste Spielhälfte hat mich gleich mal gedünkt. Argentinien hat sich mit England gemessen im zweiten WM-Halbfinale. Argentinien steht jetzt dank einem 2-2 im Finale. Die Partie gegen England hat ein bisschen 10 Jahre Angelegenheit bis nach der Pause. Und dann ist England die Führung und dann ist Argentinien aus der Lethargie erwacht. Ausgleich gegen Ende der regulären Spielzeit. Siegestreffer in der Verlängerung. Zweimal hat der Lionel Messi assistiert. Am Sonntag kommt es jetzt also zur Begegnung zwischen dem Titelverteidiger von Südamerika und dem amtierenden Europameister Spanien. 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

0: Hallo, immer Regenzeit. Wir liefern neue Lieblingshits. Der Teller, den ihr sehr gerne brauchen könnt, Blood Running Regal. Noch vor den Zähnen und. Gefühlslage von James Arthur Impossible. Und auch noch vor den Zähnen. Der Gruß aus dem Solothurn ist von Solar and Hurricane.
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0: Wir haben eine Meldung von der Schiene und das um 9:30 Uhr. Die Frage ist jetzt gerade, wo die Meldung her ist. Geht um die Strecke Bern-Olten. Da hat es Fahrleitungsstörungen. Entsprechend gibt es Umleitungen und Verzögerungen auf der Bahnstrecke Bern-Olten.
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0: Es gibt eine heisse Angelegenheit, die Sonne hat auch schon etwas heiss gehabt. Aber auf jeden Fall haben wir viel Sonne, zu gut bei 30 Grad maximal. Auf den Abend kann es regnen und gewittern. Wechselhaft wird darauf ab morgen der Freitag. Dann gehen die Temperaturen ein zurück auf maximal 25 Grad.
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0: Guten Morgen miteinander.
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2: Ich bin Mary Milanovic.
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2: Die Schweiz erlebt immer mehr Hitzetage. In mehreren Städten wurden bis Mitte Juli bereits so viele Tage mit mindestens 30 Grad gemessen, wie Klimamodelle erst für einen durchschnittlichen Sommer im Jahr 2045 erwarten. Das schreibt der Tagesanzeiger. In Bern-Zollikofen gab es Mitte Juli bereits 25 Hitzetage. Das ist fast so viel wie im bisherigen Rekordsommer 2003. Mehrere Drohnen sind am Sonntagabend beim Atomkraftwerk Gösgen gesichtet worden. Anwohnende hätten die Polizei alarmiert, berichtet SRF. Auf dem Gelände gilt eigentlich ein Flugverbot. Nun laufen Ermittlungen. Dabei soll herausgefunden werden, wie viele Drohnen genau unterwegs waren und wie die Flugroute aussah. Zudem werde das Gelände nun genauer beobachtet. Wer unheilbar krank ist, darf in Frankreich künftig freiwillig das eigene Leben beenden. Das französische Parlament hat nach langer Diskussion einem Gesetz zugestimmt, das Sterbehilfe unter strengen Auflagen erlaubt. Unter anderem muss die Krankheit in fortgeschrittenem Stadium und das Leiden unerträglich sein. Laut Experten ist die Legalisierung der Sterbehilfe in Frankreich ein historischer Entscheid. Immer mehr Wüstenstaub aus der Sahara gelangt nach Europa. Laut der jüngsten Studie unter der Leitung des Paul-Scherrer-Instituts ist die Belastung in den vergangenen 10 Jahren um bis zu 25% gestiegen. Das belastet die Gesundheit und auch Solaranlagen könnten an Leistung verlieren. Dass es mehr Wüstenstaub gibt, liegt gemäß den Forschenden an der Sahara, die zunehmend austrocknet.
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2: Geduld brauchen wir auf der A1 Zürich Richtung Bern zwischen Rotrist und Önzigen. Hat es einen Unfall gegeben, ich verliere dort bis zu einer halben Stunde. Dann braucht es Geduld auf dem Westring zwischen Urdorf Nord und dem Limmataler Kreuz und auf der A2 Basler Richtung Luzern zwischen Egerkingen und Herkingen, dort in Richtung A1 Bern. Euch ganz eine gute Weiterfahrt.
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3: Es viel Sonne und heiße 30 Grad, die wir da heute geniessen oder vielleicht machen müssen. Erdult auf den Abend kann es regnen und gewittern. Morgen ist wechselhaft, die Temperatur geht ein zurück auf maximal 25 Grad.
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3: Die WM-Finalpaarung ist klar. Spanien, Argentinien, so wird die Affische heissen am Sonntagabend. Lassen wir ein bisschen Soundtrack für die WM 2026 zum Start in die Stunde offeriert von der Shakira im Studio. Philipp Sommerhauer, grüß euch miteinander.
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0: Hoffen, ihr regt nicht allzu streng. Willkommen am Donnerstag, den 16. Juli.
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5: Ich bin Mary Milanovic.
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5: Die Schweiz verhandelt nach wie vor mit den USA über ein Handelsabkommen und Zölle. Dazu hat sich in einem Fernsehinterview der US-Handelsbeauftragte Jameson Greer geäußert. Zu einem definitiven Abkommen könne er zwar noch nichts Konkretes sagen, er sehe aber positive Entwicklungen in der schweiz-amerikanischen Handelsbeziehung, lobt etwa Schweizer Investitionen in den USA. Wer unheilbar krank ist, darf in Frankreich künftig freiwillig das eigene Leben beenden. Das französische Parlament hat nach langer Diskussion einem Gesetz zugestimmt, das Sterbehilfe unter strengen Auflagen erlaubt. Unter anderem muss die Krankheit in fortgeschrittenem Stadium und das Leiden unerträglich sein. Laut Experten ist die Legalisierung der Sterbehilfe in Frankreich ein historischer Entscheid. Das israelische Parlament hat ein umstrittenes Gesetz verabschiedet, das die Befugnisse der Generalstaatsanwältin deutlich einschränkt. Künftig sind ihre Rechtsgutachten für die Regierung nicht mehr verbindlich. Die Regierung spricht von einer Neuordnung der Zuständigkeiten. Kritiker sehen darin hingegen eine Schwächung der rechtsstaatlichen Kontrolle über die Regierung. Die Generalstaatsanwältin prüft unter anderem, ob Entscheidungen der Regierung mit geltendem Recht vereinbar sind. Der Detailhändler Coop ruft Rauchlachsstreifen der Eigenmarke Prix Garantie zurück. In dem Produkt können Listerien enthalten sein. Es besteht eine potenzielle Gesundheitsgefährdung, wie es auf der Produktrückruf-Webseite des Bundes heißt. Der Rückruf gilt für Produkte mit mehreren Mindesthaltbarkeitsdaten im Juli. Listerien können unter anderem Fieber, Kopfschmerzen und Übelkeit verursachen.
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5: Geduld brauchen auf der A1 Zürich Richtung Bern zwischen Herkingen und Niederbipp. Dann auf dem Westring zwischen Udorf Nord und dem Limmataler Kreuz, auf der A1 Zürich Richtung St. Gallen zwischen Rastedt, Kremptal Süd und Dös und auch auf der A2 Luzern Richtung Gotthard zwischen Wasser und Göschenen. Dort verlieren wir bis zu 20 Minuten. Gute Weiterfahrt!
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6: Und heute heißt es Trinkpause, nicht vergessen, Sonnenbrille etwa dabei haben und ein bisschen Schatten suchen. Viel Sonne heute bei maximal 30 Grad. Auf den Abend kommt es kann regnen und auch gewittern.
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6: Am Mikrofon Philipp Sommer, auch dir grüßen.
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0: Ihr hört Radio Bern 1 vom Weg Richtung Donnerstagmittag. Heute, zweiter Güschentag. Vielleicht mache ich dir auch schon ein bisschen parat für die Reise auf den Berner Hausberg. Was macht aus, das Güschenfestival?
1: Es ist einfach die Atmosphäre auf dem Berg oben und es ist einfach einzigartig, wirklich.
0: Das weiss die Bern 1-Hörer Sarena Beyeler von Gümligen. Wünschen allen auf den Hausbergpilger eine gute Reise. Das ist der Ray Garvey von Radio Bern 1 mit Halo.

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8: Ich bin Mary Milanovic.
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8: Die Schweiz verhandelt nach wie vor mit den USA über ein Handelsabkommen und Zölle. Dazu hat sich in einem Fernsehinterview der US-Handelsbeauftragte Jamieson Greer geäußert. Zu einem definitiven Abkommen könne er zwar noch nichts Konkretes sagen, er sehe aber positive Entwicklungen in der schweiz-amerikanischen Handelsbeziehung, lobt etwa Schweizer Investitionen in den USA. Argentinien droht nach dem WM-Halbfinal gegen England Ärger mit der FIFA. Zwei Spieler hielten nach dem Sieg ein Banner mit einer politischen Botschaft hoch. Stefanie Wies.
9: Auf dem Plakat haben die argentinischen Spieler geschrieben, die Falklandinseln gehören zu Argentinien. Argentinien beansprucht die schon länger für sich, sie gehören aber zu Grossbritannien. 1982 hat die argentinische Militärdiktatur im Falklandkrieg die Inseln sogar kurz besetzt. Weil die FIFA politische Botschaften verbietet, drohen Argentinien jetzt Konsequenzen. Auch für den englischen Fußballer Jude Bellingham könnte der Match noch ein Nachspiel haben. Er hat einem argentinischen Spieler auf den Hinterkopf gehauen.
6: Sport.
8: Die Berner Young Boys haben ihre Verteidigung für die nächste Saison weiter verstärkt. Isaac Schmidt kommt vom englischen Premier League Club Leeds United und unterschreibt bei den Bernern bis 2030, wie IBE mitteilt. Zuletzt war der 26-Jährige leihweise in der Bundesliga bei Werder Bremen engagiert. In 19 Partien gelang Schmidt, der meist von der Bank auskam, ein Treffer.
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8: Stau und stockender Verkehr hat es auf der A1 Zürich Richtung Bern zwischen Herkingen und Wangen an der Aare, dann auf dem Westring zwischen Udorf Nord und dem Limmataler Kreuz, auf dem Nordring zwischen dem Limmataler Kreuz und dem Kubristunnel und länger geht es auf der A2 Luzern Richtung Gotthard zwischen Amsteg und Göschenen verlieren da bis zu 40 Minuten. Gute Weiterfahrt.
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10: Schön und sonnig ist es heute mit ein paar Schleierwolken und gleich plötzlich traut man dem Wetter, weil es schön ist, gleich nicht mehr so in Sachen Gewitter. Und ja, es ist also heute wieder so, am späteren Nachmittag und gegen Abend kann es sein, dass es eben wieder regnen oder gewittern kann. Höchsttemperatur heute 31 Grad, auf dem Güschen 28.
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10: Das ist euer Lieblingsradio zusammen mit mir. Ich bin Nicole Zauk, heute miteinander.
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0: Swims, Mr. Know-It-All, den Song, den hat er gestern auch gesungen. Wisst ihr noch? Hey, wie schön war es, das Konzert auf dem Guichet, und wie imposant. Das Wetter hat nämlich perfekt zum Bühnenbild gepasst. Blitz und Donner hat zum Glück weit, weit hinger, aber direkt oberhalb von der Bühne, vom Bühnenbild von Teddy Swims. Und jetzt eine kleine Zwischenfrage. Wer von euch wird am Samstag ganz spontan das zweite Hoch auf dem Guichet?
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0: Vor allem kommt ihr mit unserem Ticket eben auch hinter die Bühne. Genau dort her, wo eben die Stars wie der Teddy Swims oder der Sean Paul einfach auch mal ein bisschen waren und etwas gegessen haben. Und auf der Backstage-Führung erfahren der Zeugs, die man eben nicht einfach so weiss. Und der dürft der Dario, der Führer, logisch auch Zeugs fragen, die mich so interessiert.
2: So, Sex and Drugs and Rock'n'Roll von früher, noch gibt es das noch heutzutage?
3: Hey, ja, natürlich gibt es solche Geschichten, aber es ist sicher nicht mehr im gleichen Mass. Künstlerinnen und Künstler sind auch vorsichtiger geworden, weil du musst relativ aufpassen. Das Zeug ist relativ schnell im Internet.
0: Ja, also so eine Backstage-Führung ist wirklich unglaublich interessant. Darum, wer will am Samstag auf den Guichet, der ausverkauft ist, eben inklusive in der Kulisse schauen, hört heute bis um 6 Uhr noch ganz gut her, ob es irgendwo zwischen zwei Songs so tönt.
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0: Hey, und weil wir einfach so unter uns sind, kann ich sehr gerne auch schon mal einfach die Nummer durchgeben. Die könnt ihr abspeichern, dass ihr nur noch aufs Knöpfchen müsst drücken und dann wirklich richtig schnell durchkommt. 031 327 11 22.

0: Samstag, 16. Juli. Wie sieht es bei euch aus? Seid ihr Sommer am Geniessen? Sommerferien? Güsche? Habe ich Güsche gesagt? Ja, Güsche wollte sagen, logisch. Ich war gestern, glaube ich, auch ein bisschen zu lang oben. Auf jeden Fall. Geniessen es und schön seid ihr hier mit dabei. Und eben in Sachen Sommerstimmung liefere ich jetzt noch einen Hänger nach. Lou Bega mit Mambo Number 5.
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3: Ich bin Mary Milanovic.
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3: Die Schweiz verhandelt nach wie vor mit den USA über ein Handelsabkommen und Zölle. Dazu hat sich in einem Fernsehinterview der US-Handelsbeauftragte Jamieson Greer geäußert. Zu einem definitiven Abkommen könne er zwar noch nichts Konkretes sagen, er sehe aber positive Entwicklungen in der schweiz-amerikanischen Handelsbeziehung, lobt etwa Schweizer Investitionen in den USA. Argentinien droht nach dem WM-Halbfinal gegen England Ärger mit der FIFA. Zwei Spieler hielten nach dem Sieg ein Banner mit einer politischen Botschaft hoch. Stefanie Wies.
4: Auf dem Plakat haben die argentinischen Spieler geschrieben, die Falklandinseln gehören zu Argentinien. Argentinien beansprucht die schon länger für sich, sie gehören aber zu Großbritannien. 1982 hat die argentinische Militärdiktatur im Falklandkrieg die Inseln sogar kurz besetzt. Weil die FIFA politische Botschaften verbietet, drohen Argentinien jetzt Konsequenzen. Auch für den englischen Fußballer Jude Bellingham könnte der Match noch ein Nachspiel haben. Er hat einem argentinischen Spieler auf den Hinterkopf gehauen.
1: Sport.
3: Die Berner Young Boys haben ihre Verteidigung für die nächste Saison weiter verstärkt. Isaac Schmidt kommt vom englischen Premier League Club Leeds United und unterschreibt bei den Bernern bis 2030, wie IBE mitteilt. Zuletzt war der 26-Jährige leihweise in der Bundesliga bei Werder Bremen engagiert. In 19 Partien gelang Schmidt, der meist von der Bank auskam, ein Treffer.
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3: Stau und stockender Verkehr hat es auf der A1 Zürich Richtung Bern zwischen Herkingen und Wangen an der Aare, dann auf dem Westring zwischen Udorf Nord und dem Limmataler Kreuz, auf dem Nordring zwischen dem Limmataler Kreuz und dem Kubristunnel und länger geht es auf der A2 Luzern Richtung Gotthard zwischen Amsteg und Göschenen verlieren da bis zu 40 Minuten. Gute Weiterfahrt.
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5: Den ganzen Tag mehrheitlich sonnig, ausser gegen später Nachmittag und gegen Abend kann es eben wieder regnen und auch gewittern. 31 Grad höchstens, auf dem Göschen 28 Grad.
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Gli ist ein Eis. Wie sieht es bei euch aus? Seid ihr aufgestanden? Habt ihr Knochen gebüschelt? Geht es euch einigermaßen wieder gut nach gestern? Guter Festival-Stichwort, hä? Mögt ihr noch? Tag 2. Freut euch unbedingt drauf und schön dürfen wir eure Begleitung sein. Jetzt beim Duschen, brav machen, anlegen, Glitzer überall auf die Haut und den Rucksack packen und dann wieder ab auf den Berner Hausberg. Zusammen mit Coldplay und We Pray. Schön, seid ihr dabei.

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5: Ich bin der Dario Jecker.
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5: Schweizer und französische Behörden haben einen internationalen Waffenhandelsring zerschlagen. Laut der zuständigen Staatsanwaltschaft wurden bei einer Razzia 12 Personen festgenommen, 2 davon in der Schweiz. Monatelang wurde das Waffenhandelsnetzwerk beobachtet. Es soll sich Kriegsmaterial und Munition in der Schweiz beschafft und in Frankreich illegal weiterverkauft haben. 9 Verdächtige wurden inzwischen angezeigt, darunter auch ein Polizist. Argentinien droht nach dem WM-Halbfinal gegen England Ärger mit der FIFA. 2 Spieler hielten nach dem Sieg ein Banner mit einer politischen Botschaft hoch. Stefanie Wies.
6: Auf dem Plakat haben die argentinischen Spieler geschrieben, die Falklandinseln gehören zu Argentinien. Argentinien beansprucht die schon länger für sich, sie gehören aber zu Grossbritannien. 1982 hat die argentinische Militärdiktatur im Falklandkrieg die Inseln sogar kurz besetzt. Weil die FIFA politische Botschaften verbietet, drohen Argentinien jetzt Konsequenzen. Auch für den englischen Fußballer Jude Bellingham könnte der Match noch ein Nachspiel haben. Er hat einem argentinischen Spieler auf den Hinterkopf gehauen.
0: Sport.
5: Der BSC Young Boys hat seine Verteidigung für die nächste Saison weiter gestärkt. Isaac Schmidt kommt vom englischen Premier League Club Leeds United und unterschreibt bei den Bernern bis 2030, wie IB mitteilt. Zuletzt war der 26-Jährige leihweise in der Bundesliga bei Werder Bremen engagiert. In 19 Partien gelang Schmidt, der meist von der Bank auskam, ein Treffer.
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5: Wir haben Stau auf der A2, und zwar Basel Richtung Luzern zwischen Liestal und Arisdorf. Das hat einen Unfall gegeben und es geht ein bisschen länger. Und dann weiter vor Luzern zwischen Sempach und Rotenburg hat es einen Unfall gegeben. Da geht es etwa 20 Minuten länger. Dann noch einmal weiter Richtung Süden A2, und zwar vor dem Gotthardtunnel zwischen Amsteig und Göschenen. 4 km Stau, etwa 40 Minuten geht es länger. Und in der Gegenrichtung von Süden Richtung Norden zwischen Quinten und Airolo 2 km oder 20 Minuten Stau.
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7: Schön und sonnig ist es heute mit ein paar Schleierwolken. Und gleich plötzlich traut man dem Wetter, weil es schön ist, gleich nicht mehr so in Sachen Gewitter. Und ja, es ist also heute wieder so, am späteren Nachmittag und gegen Abend kann es sein, dass es eben wieder regnen oder gewittern kann. Höchsttemperatur heute 31 Grad, auf dem Guschen 28.
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7: Schön, habt ihr Radio Bern 1 eingeschaltet in euren Sommerferien, wenn ihr am Arbeiten seid oder wenn ihr euch am Parat machen seid, für schon wieder auf den Küchen. Ich bin Nicole Zog, hallo zusammen.
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5: Ich bin der Dario Jecker.
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5: Schweizer und französische Behörden haben einen internationalen Waffenhandelsring zerschlagen. Laut der zuständigen Staatsanwaltschaft wurden bei einer Razzia 12 Personen festgenommen, 2 davon in der Schweiz. Monatelang wurde das Waffenhandelsnetzwerk beobachtet. Es soll sich Kriegsmaterial und Munition in der Schweiz beschafft und in Frankreich illegal weiterverkauft haben. 9 Verdächtige wurden inzwischen angezeigt, darunter auch ein Polizist. In den Schweizer Alpen drohen immer mehr Jahrhunderthochwasser. Davon geht eine Studie des Instituts für Schnee- und Lawinenforschung aus. Der Grund dafür sei der Klimawandel. Dadurch kämen künftig Extremhochwasser in den Alpen nicht mehr nur alle 100, sondern bereits alle 45 bis 80 Jahre vor. Es gibt ein Recht auf veganes Essen im Gefängnis. Das hat der Europäische Gerichtshof für Menschenrechte geurteilt. 2 Veganer hatten gegen die Schweiz geklagt, weil sie in einem Westschweizer Gefängnis und einer Psychiatrie nicht immer ein veganes Menü erhielten. Dadurch seien sie in ihrer Gewissensfreiheit verletzt worden, so das Gericht. Ein Autofahrer hat gestern Abend in Herzogenbuchsee einen Verkehrsunfall verursacht und sich dabei leicht verletzt. Wegen der Kollision mit einer Stromverteilkabine fiel der Strom in der Umgebung für mehrere Stunden aus, teilt die Kantonspolizei Bern mit. Das Auto kam aus noch ungeklärten Gründen von der Straße ab, überquerte das Trottoir, touchierte eine Böschung und prallte gegen die Verteilkabine sowie eine Straßenlaterne.
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5: Auf der A1 Zürich Richtung Bern staut es zwischen Niederbipp und der Verzweigung Lutherbach und es geht etwa eine Viertelstunde länger. Und auf der A2 Basel Richtung Gotthard staut es zwischen Emmenort und dem Sonnenbergtunnel ebenfalls eine Viertelstunde. Müsst ihr nicht mehr einrechnen. Vor dem Gotthardtunnel Richtung Süden sind es 4 km oder 40 Minuten Stau. Richtung Norden sind wir bei 2 km oder 20 Minuten. Ganz eine gute Fahrt wünsche ich.
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6: Schön und sonnig ist es heute mit ein paar Schleierwolken und gleich plötzlich traut man dem Wetter, weil es schön ist, gleich nicht mehr so in Sachen Gewitter. Und ja, es ist also heute wieder so, am späteren Nachmittag und gegen Abend kann es sein, dass es eben wieder regnen oder gewittern kann. Höchsttemperatur heute 31 Grad, auf dem Güschen 28.
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6: Ich bin Nicole Zog heute zusammen. Schön, seid ihr mit dabei. Ganz guten Abend wünsche ich.
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0: Das ist euer Donnerstag Nachmittag. Zusammen mit Radio Bern 1 und Konrad. Die Rihanna. Und Vollgas wieder parat machen für auf den Güschen. Warum nicht? Zusammen mit der Joya Marlene.
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0: Dazu das Neueste vom Tag am 3.
2: Ich bin der Dario Jecker.
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2: In den Schweizer Alpen drohen immer mehr Jahrhunderthochwasser. Davon geht eine Studie des Instituts für Schnee- und Lawinenforschung aus. Der Grund dafür sei der Klimawandel. Intensive Starkniederschläge würden die abnehmende Schneeschmelze überkompensieren. Pro Grad Erwärmung nehme die Intensität stündlicher Starkregen um rund 7% zu. Dadurch kämen künftig Extremhochwasser in den Alpen nicht mehr nur alle 100, sondern bereits alle 45 bis 80 Jahre vor. Die Karten-App des Bundes Swisstopo ist seit ihrer Einführung mehr als 4 Millionen Mal heruntergeladen worden. Mit einem neuen Update erhält die kostenlose App zusätzliche Funktionen. Neu allein

0: sich dann markante Orientierungspunkte, die Navigation und auch die Suchfunktion wurde verbessert. Außerdem können Touren flexibler geplant werden. An schönen Wochenenden wird die App laut Swisstopo bis zu 300.000 Mal täglich genutzt. Es gibt ein Recht auf veganes Essen im Gefängnis. Das hat der Europäische Gerichtshof für Menschenrechte geurteilt. Zwei Veganer hatten gegen die Schweiz geklagt, weil sie in einem Westschweizer Gefängnis und einer Psychiatrie nicht immer ein veganes Menü erhielten. Dadurch seien sie in ihrer Gewissensfreiheit verletzt worden, so das Gericht. Ein Autofahrer hat gestern Abend in Herzogenbuchsee einen Verkehrsunfall verursacht und sich dabei leicht verletzt. Wegen der Kollision mit einer Stromverteilkabine fiel der Strom in der Umgebung für mehrere Stunden aus, teilt die Kantonspolizei Bern mit. Das Auto kam aus noch ungeklärten Gründen von der Straße ab, überquerte das Trottoir, touchierte eine Böschung und prallte gegen die Verteilkabine sowie eine Straßenlaterne.
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2: Stau, in der Reiter Woche eine Viertelstunde länger auf der Autobahn A1 zur Richtung Bern zwischen Herkingen und Lutherbach. Fahren vorsichtig und kommen wir gut an.
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2: Sonnig, es luftet dazu, es hat aber auch Wolken und auf einen späteren Nachmittag Richtung Abend kommen dann wieder, ja, kommt es zu gewittern, es kommt ja zu regnen, die Temperatur höchstens bei 31 Grad und auf dem Güschen sind es 28.
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2: Ich bin Nicole Zog. Zusammen gehen wir durch den Nachmittag, egal ob ihr euch am Parat machen seid für das Gurtenfestival, ob ihr Sommerferien habt oder am Arbeiten.
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2: Auf jeden Fall. Schön, seid ihr mit dabei heute zusammen.

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0: Zusammen tanzen wir durch einen weiteren Sommertag mit Kaoma und Lambada. Hey, und sowieso, 4:15 ist es viel Spass, wenn ihr auf den Küchen geht und wenn ihr auch gerne am Samstag dabei wärt, aber keine Sicherheit habt, gewinnt bei uns.
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0: Ich meine, wie cool ist das, oder? Der Samstag, der ist ausverkauft, aber wir haben noch 2 Tickets auf die Seite da. Und was für eine! Mit unseren Tickets kommen wir auch hinter die Bühne. Dort, wo eben die Stars wie der Teddy Swims oder der Jean-Paul zum Beispiel von gestern einfach mal ein bisschen gechillt haben und etwas gegessen haben. Und der Dario, der die Backstage-Führung macht, erzählt natürlich viel Spannendes.
2: Man sieht jetzt auch hier, da ist ehrlich, jeder Millimeter ist ehrlich entscheidend. Und das hier ist der einzige Wendeplatz, den wir hier haben. Also ich kann euch sagen, wenn ihr hier das Auto herstellt und vorlauft, dann macht ihr euch einfach Freunde. Da ist schon ein paar in der Blut geschwitzt.
0: Und so schön gefällt euch die Führung hinter den Kulissen vom Gurtenfestival?
3: Hey, mega. Ich bin geflasht. Wirklich so viele Informationen bekommen.
4: Ich glaube, wir zwei würden jetzt am liebsten dort wirklich noch so den Zelt, wo die Stars wirklich sind, schauen, gell?
3: Unbedingt, ja.
0: Und ihr seid überrascht.
5: Es ist recht lärmig hier. Das hätte ich eigentlich gar nicht so gedacht.
0: Wer von euch will auch Backstage hineinschauen, wie das so tut? Und eben am Samstag auf den Guschen. Es ist ausverkauft, aber hört einfach bis um 6 Uhr noch ganz, ganz gut her, wenn es zwischen zwei Songs so tut.
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0: Richtig schön, dass ihr den deutschen Nachmittag zusammen mit uns verbringt. Wir machen das Beste daraus und peppen noch ein bisschen auf, wenn ihr langsam, aber sicher so ein bisschen am Parat machen seid und Knochen am Büscheln für einen weiteren Küchentag mit David Guetta. Coldplay hier aus dem Radio, dass ihr euch, ja, dass ein bisschen die Energie da drin kommt. Oder Harry Styles zu hören.
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0: 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Immer dann anrufen, wenn es so tönt zwischen zwei Songs.
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0: Der Samstag ist ausverkauft. Wir haben für euch aber noch Tickets auf die Seite da und der was für eine Sättige, die ihr übrigens auch noch Backstage könnt. Wirklich dort, wo die Stars und Sternli sich rumtummeln, mal dort hinten durchlaufen. Da ist Nicole. Hallo, wer hat im Telefon?
5: Hallo Nicole, da ist Elian.
0: Hoi.
5: Das ist ja mega cool, dass ich jetzt gerade durchgekommen bin.
0: Ja, es freut mich auch. Du hast am Samstag noch nichts los und willst gerne auf den Guschen.
5: Ja, sehr gerne.
0: Bist du schon mal gewesen?
5: Ja, ich war bei Patent-Ochsner vor 2 Jahren.
0: Oh.
5: Das war natürlich mega cool gewesen.
0: Was ist es bei dir, wo du gerade so drauf stört bist beim Essen?
5: Beim Essen Hotdog. Finde ich mega cool halt. Ich finde, dass Winterthur hier auf den Guschen kommt.
0: Aber du wohnst in der Region?
5: Ja, in Zollikofen.
0: Ja, aber es ist natürlich schon schön nachher hier in unserem Bernbiet, gell?
5: Ja, sehr. Und der Guschen ist schon speziell. Ich kenne es heiter auch.
0: Aha.
5: Und es ist ganz anders.
0: Und vom Wetter her ist es im Moment so eigentlich recht warm, sonnig und plötzlich muss man gleich mit einem Gewitter rechnen. Was leist du da jetzt noch am Samstag?
5: Ja, ich glaube einfach die Regenjacke mitnehmen. Sonst das Kleid anlegen. Ja. Ich denke, ich habe die Hoffnung, dass es am Samstag noch schön ist. Heute lässt es ab und nachher am Samstag ist es schön.
0: Locken wir ein, so beim Petrus, gell?
5: Danke.
0: Hey Elian, du bist mit dabei!
5: Mega cool, danke vielmals!
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0: ist Radio Bern 1 und das herkommt, nämlich der aktuelle Song von der Olivia Rodrigo, gibt im Fall noch viel mehr. Zusammen richtig viel oben mit Miggy Kelly. Jennifer Lopez. Und Tiffany Harris. Und sowieso hier bei uns, von 8 bis 5. Kein Song doppelt.
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0: Das sind die News am 4.
7: Ich bin der Dario Jecker.
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7: Rund 40% der Schweizer Bevölkerung halten die obligatorische Krankenversicherung für lückenhaft. Das zeigt eine Umfrage des Vergleichsdienstes Comparis. Jede zweite befragte Person wünscht sich deshalb eine Zusatzversicherung. Dies scheitere jedoch oft, weil sie zu teuer sei, sagt Felix Schneuwli von Comparis.
8: Man will gut versichert sein in jedem Fall, aber im Thema Krankenversicherung stößt das Bedürfnis, gut versichert zu sein, an Grenzen, weil eben Prämien einen relativ hohen Anteil vom Haushaltsbudget in Anspruch nehmen.
7: Deshalb plant weniger als ein Fünftel im nächsten Jahr eine Zusatzversicherung abzuschließen. In der Schweiz sind in diesem Jahr deutlich weniger Asylgesuche eingegangen. Insgesamt haben von Januar bis Juni gut 9.700 Menschen ein Asylgesuch gestellt. Das sind rund 16% weniger als ein Jahr zuvor, heißt es vom Bund. Es seien weniger Migrantinnen und Migranten in Süditalien angekommen. Die Karten-App des Bundes Swisstopo ist seit ihrer Einführung mehr als 4 Millionen Mal heruntergeladen worden. Mit einem neuen Update erhält die kostenlose App zusätzliche Funktionen. Neu erleichtern markante Orientierungspunkte die Navigation und auch die Suchfunktion wurde verbessert. Außerdem können Touren flexibler geplant werden. An schönen Wochenenden wird die App laut Swisstopo bis zu 300.000 Mal täglich genutzt. Der Hauptangeklagte des Brückeneinsturzes von Genua vor 8 Jahren ist nun zu einer Haftstrafe verurteilt worden. 12 Jahre erhält der frühere Chef von Italiens Autobahngesellschaft. In Genua war im August 2018 die Ponte Morandi plötzlich zusammengekracht. Dabei kamen 43 Menschen ums Leben.
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1: Passet auf der A1 Zürich-Bern. Zwischen Önsigen und Niederbipp haben wir die Meldung, dass Pneuteile auf der Strasse rumliegen. Und A8 Interlaken Richtung Brienz, zwischen Interlaken Ost und Pönigen. Dort stocken sie beide Richtungen wegen einem Unfall. Viel Geduld und kommen wir gut an.
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1: Sonne, es ist auch warm, 31 Grad, auf dem Güsch übrigens 28 Grad. Jetzt gibt es aber ein Aber, jetzt auf den Nachmittag, auf den Abend gibt es aber auch das eine oder andere Gewitter.
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1: Ich bin Nicole Zog, heute zusammen.
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0: Es ist wieder Gurtenfestival und es ist jedes Jahr halt einfach wirklich wie ein Heimkommen.
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0: Hey, wir wissen noch, gestern Abend auf der Hauptbühne. Was für ein Hammerkonzert. Mit dem Teddy Swims. Und das Wetter dazu, mit Blitz und Donner, zum Glück weit weg, hat so gut noch zum Bühnenbild gepasst. Fast so, wie es hätte müssen so sein, oder? Und es ist so herzig, wie es mal hören, der Teddy Swims, der kann sogar ein bisschen Berndeutsch.
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0: So gut. Und singen kann ich aber dort nicht nur mit Stars auf dem Guschen, sondern wie sich herausgestellt hat. Auch dir. Ich habe ein paar Jungs getroffen, die zum Gurtenbändchen oder eben auflaufen, ein Lied dichtet haben. Das klingt so.
3: Guschen,

0: Oder? Nicht schlecht. Und freue dich in den nächsten Tagen sowieso auf Schlemmen auf dem Guschen. So feines Zeug gibt es dort. Dami und ich ja aus dem Schwärmen fast nicht rausgekommen.
1: Das ist einer meiner absoluten Lieblings-Burrito-Läden von ganz Bern. Und der hat hier oben stand. Also ich weiss mich zur Nacht jetzt schon.
0: Und du hast vorhin etwas von Gnocchi gesagt. Und dann Gnocchi!
1: Gnocchi! Pasta von Gaccia und Gnocchi.
0: Guten und viel Spass!
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in der Sommerferien? Oder geht ihr heute wieder ans Gurtenfestival? Oder nichts von beidem? Und ihr habt einen ganz normalen Arbeitstag und freut euch jetzt so ein bisschen, dass es langsam aber sicher dem Feierabend entgegengeht. Hey, ich komme mit euch. Von mir für euch Nickelback. 20 Uhr.

0: Das ist der Donnerstagabend. In der nächsten halben Stunde zusammen mit Taylor Swift und Bastian Baker, selbstverständlich hier auf eurem Lieblingssender.
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0: Das sind die News am 16:30.
3: Im Studio der Dario Jecker. Guten Tag.
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3: In den ersten 3 Monaten des laufenden Jahres haben weniger Menschen in Ferienwohnungen, auf Campingplätzen oder in Jugendherbergen übernachtet. Die Logiernächte in der Parahotellerie sind im Jahresvergleich um 6% gesunken. 4,3 Millionen Übernachtungen waren es laut dem Bundesamt für Statistik. Der neuseeländische Schauspieler und Jurassic Park-Star Sam Neill ist an einer Lungenentzündung gestorben. Die Familie habe sich entschlossen, die Todesursache bekannt zu geben, weil in den Medien falsche Behauptungen verbreitet worden seien, zitiert der australische Guardian. Neill, der am Montag im Alter von 78 Jahren gestorben war, sei kurz vor seinem Tod krebsfrei gewesen. Der Filmstar hatte 2022 öffentlich gemacht, an einem aggressiven Blutkrebs erkrankt zu sein. Argentinien droht nach dem WM-Halbfinal gegen England Ärger mit dem Weltfußballverband FIFA. 2 Spieler hielten nach dem Sieg ein Banner mit einer politischen Botschaft in die Höhe. Weil die FIFA politische Botschaften verbietet, könnten dem argentinischen Verband nun Sanktionen drohen. Die Strafen könnten von einer Geldstrafe bis zu einer Spielsperre reichen. Ein Lichtschwert aus der Star Wars Filmreihe ist für über 3,7 Millionen Dollar versteigert worden. Laut dem zuständigen Auktionshaus handelt es sich um ein Requisit aus dem Film «Das Imperium schlägt zurück» von 1980. Der Schauspieler Mark Hamill kämpfte mit dem besagten Lichtschwert als Luke Skywalker gegen Bösewicht Darth Vader. Wer das berühmte Stück Filmgeschichte ersteigert hat, ist nicht bekannt.
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0: Autobahn A1 Zürich Richtung Bern zwischen Önsigen und Niederbipp. Dort einfach aufpassen, dort hat es Pneuteile auf der Strasse. Dann A8 Interlaken Richtung Brienz, konkret zwischen Interlaken Ost und Bönigen. Dort in beide Richtungen stockender Verkehr wegen einem Unfall, den es gegeben hat. Dann A1 Bern Zürich zwischen Lauterbach und Önsigen stockend. Zürich Richtung Bern zwischen Erkingen und Önsigen. Also dort geht die Gegenrichtung, aber auf der gleichen Höhe. Viel Geduld unterwegs. Und passet auf.
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0: Sommerliches Wetter, dazu luftet. Es ist aber auch ziemlich warm bei 31 Grad. Und jetzt gegen Abend können Sie gleich hier und da mal noch Gewitter und auch regnen.
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0: Schön, seid ihr mit dabei. Hallo miteinander, ich bin Nicole Zog.
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0: Dre mit Where Is My Husband einfach ein grossartiger Song, oder?
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0: Jetzt ist klar, wer am Sonntag gegen wen um den Weltmeister Tito schaut. Was für ein Kampf, oder? Argentinien hat sich mit England gemessen im zweiten WM-Halbfinale. Argentinien steht dank einem 2:1 im Finale. Das heisst, am Sonntag kommt es also zur Begegnung zwischen dem Titelverteidiger zwischen Südamerika und dem amtierenden Europameister Spanien. 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
0: Und jetzt ist es kurz vor der 5. Gut.

0: zusammen. Hey, es gibt auch nichts Geileres als irgendwie im Rosengarten, schönen Sommerabend, ein kühles Bierli dazu und dann noch den Sonnenuntergang zuzuschauen.
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0: zusammen tänzeln wir in diesen Donnerstagabend rein. Und machen das Beste daraus. Und wenn sich da irgendwie über uns jetzt so ein bisschen Wolken zusammentürmen. Ja, das eine oder andere Gewitter ist auch nicht weit weg. He? Also, gute Musik auf unserer Seite mit der Leonie. Diana. Und der Bruno Mars.
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4: Ich bin Dario Jecker, guten Abend.
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4: Rund 40% der Schweizer Bevölkerung sehen Lücken in der obligatorischen Krankenversicherung. Das zeigt eine Umfrage des Vergleichsdienstes Comparis. Fast jede zweite Person möchte sich deshalb zusätzlich gegen Krankheit oder Unfall versichern. Auch der Wunsch nach Privatsphäre und freier Arztwahl sei ein grosses Bedürfnis, sagt Felix Schnäubli von Comparis.
6: Dass sie mehr Flexibilität und mehr Freiheiten haben, gerade zum Beispiel freie Arztwahl im Spital. Das ist nach wie vor ein Argument für Spitalzusatzversicherungen, die relativ teuer sind.
4: Trotzdem will weniger als ein Fünftel im nächsten Jahr eine Zusatzversicherung abschließen. In der Schweiz sind in diesem Jahr deutlich weniger Asylgesuche eingegangen. Insgesamt haben von Januar bis Juni gut 9.700 Menschen ein Asylgesuch gestellt. Das sind rund 16% weniger als ein Jahr zuvor, heißt es vom Bund. Es seien weniger Migrantinnen und Migranten in Süditalien angekommen. Das Medienhaus Ringier widerspricht der Meldung des Online-Portals Republik. Dieses hatte

0: Gestern berichtet, dass der Sonntagsblick per Ende Jahr eingestellt würde. Ringier hält in einem internen Schreiben, das Kirsten SDA vorliegt, fest, der Sonntagsblick wird wie bisher am Wochenende mit einem eigenständigen, starken publizistischen Produkt präsent sein. Allerdings könnte die Wochenendausgabe künftig bereits am Samstag ausgetragen werden, so Ringier. Den weltweiten Hunger zu bekämpfen wird immer schwieriger. Die deutsche Hilfsorganisation Welthungerhilfe beklagt, dass die Rahmenbedingungen immer schwieriger würden, besonders dass die Staaten weniger für Entwicklungshilfe bezahlen. Laut Welthungerhilfe leiden weltweit über 670 Millionen Menschen an Hunger.
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2: Stockert auf der A1 Bern-Zürich zwischen Bankdorf und Schönbühl. Dann Bern-Zürich zwischen Lauterbach und Önsingen. Dort wegen einem Unfall, der passiert ist. Stau aber auch in Gegenrichtung. Zürich-Bern zwischen Herkingen und Önsingen. Und Interlaken Richtung Brienz. Auf der Autobahn zwischen Interlaken-Ost und Pönigen. Und dort stockt es nach einem Unfall in beide Richtungen. Passt auf und kommt gut an.
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2: Ja, alle Sachen Wetter. Der Wetterradar vielleicht schnell ein bisschen anschauen. Oder einfach sonst den Himmel beobachten. Dass ihr auch wisst, was anlegen, wenn ihr noch auf den Guschen geht. Weil Regen und Gewitter sind auch noch angesagt heute. Von der Temperatur her um die 30 Grad.
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2: Hey, schön, seid ihr mit dabei. Ich bin Nicole Zog. Hallo zusammen.

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0: und dann gleich aber wieder nass und gewitterig. Aber eure Einstellung zum Wetter am Gurtenfestival?
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0: Hoffentlich seid ihr es am Geniessen, vielleicht jetzt eben sogar um Feierabend machen, dass ihr wieder auf den Berner Hausberg geht. Die 43. Güsche Edition dieses Jahr. Und ganz, ganz viele von euch waren schon manches Jahr immer wieder, immer noch gewesen. Und es ist einfach wirklich so ein wie ein Heimkommen, wenn man dorthin geht. Und darum haben wir von euch die schönste Liebeserklärung an das Gurtenfestival wollen.
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0: Und im Fall, es gibt auch noch so Leute, also die dazu, zu dieser Güsche-Liebeserklärung, die entsprechende Gestik und Mimik liefern. Könnt ihr anschauen, wie das aussieht auf der Radio Bern 1 Insta-Seite.

Das ist neue Musik von One Republic, Need Your Love. Und hier bei Radio Bern 1 bekommen wir wirklich eine freie musikalische Abwechslung. Wir hören mal. Da? Von der ersten Sekunde ab dem ersten Ton völlig klar, um was es geht. Der grossartige Hit aus dem Jahr 2012. Linkin Park. Burn It Down. Schwelgen wir ein bisschen unseren Erinnerungen, wo wir alle noch ein paar Fältchen weniger hatten. Das ist Radio Bern 1. Gleich halb 6 Uhr.

0: Da finde ich sagen, wie auch hier oben tönt. So genau so wie der Song heisst. Nämlich So Easy. Der ganze Song von der Olivia Dean vor der 6. Miley Cyrus. Und Luis Capaldi. Zum Feierabend machen oder zum Parade machen, verfehle ich noch von Guschen heute Abend.
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3: Der Wald macht auf Herbst und die Igel verlassen ihren Nachwuchs. Die Hitze und Trockenheit beschäftigen die Natur. Und die Berner Band Lunik ist zurück auf dem Guschen. Ihr Comeback begeistert die Festivalbesucher.
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0: Das sind die News um 17:30.
4: Ich bin Dario Jecker. Guten Abend.
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4: In den ersten 3 Monaten des laufenden Jahres haben weniger Menschen in Ferienwohnungen, auf Campingplätzen oder in Jugendherbergen übernachtet. Die Logiernächte in der Parahotellerie sind im Jahresvergleich um 6% gesunken. 4,3 Millionen Übernachtungen waren es laut dem Bundesamt für Statistik. Der neuseeländische Schauspieler und Jurassic Park-Star Sam Neill ist an einer Lungenentzündung gestorben. Die Familie habe sich entschlossen, die Todesursache bekannt zu geben, weil in den Medien falsche Behauptungen verbreitet worden seien, zitiert der australische Guardian. Neill, der am Montag im Alter von 78 Jahren gestorben war, sei kurz vor seinem Tod krebsfrei gewesen. Der Filmstar hatte 2022 öffentlich gemacht, an einem aggressiven Blutkrebs erkrankt zu sein. Argentinien droht nach dem WM-Halbfinal gegen England Ärger mit dem Weltfußballverband FIFA. 2 Spieler hielten nach dem Sieg ein Banner mit einer politischen Botschaft in die Höhe. Weil die FIFA politische Botschaften verbietet, könnten dem argentinischen Verband nun Sanktionen drohen. Die Strafen könnten von einer Geldstrafe bis zu einer Spielsperre reichen. Ein Lichtschwert aus der Star Wars Filmreihe ist für über 3,7 Millionen Dollar versteigert worden. Laut dem zuständigen Auktionshaus handelt es sich um ein Requisit aus dem Film «Das Imperium schlägt zurück» von 1980. Der Schauspieler Mark Hamill kämpfte mit dem besagten Lichtschwert als Luke Skywalker gegen Bösewicht Darth Vader. Wer das berühmte Stück Filmgeschichte ersteigert hat, ist nicht bekannt.
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0: Wir stocken auf der A1 Bern-Zürich zwischen Bankdorf und Schönbühl, dann Bern-Zürich zwischen Lauterbach und Dünzigen, dort wegen einem Unfall, und in die Gegenrichtung Zürich-Bern zwischen Herkingen und Dünzigen. Und dann noch Autobahn Interlaken Richtung Brienz zwischen Interlaken Ost und Pönigen. Dort stocken sie beide Richtungen wegen einem Unfall. Passen auf und kommen wir gut an.
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0: Man hat irgendwie fast ein bisschen das Gefühl, man könnte das Gewitter fast ein bisschen schmücken in der Luft. Oder auf jeden Fall kann sich hier und da gleich auch noch etwas auftürmen heute. Das bei einer Temperatur von um die 30 Grad.
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0: Hallo zusammen, ich bin Nicole Zog.
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0: Und jetzt haben wir versprochen, So Easy von der Olivia Dean. Guten Abend zusammen.

schönen guten Abend zusammen. Immer wieder so schön von euch etwas zu hören. Danke vielmals. Vorigen Tag läutet der Kürtu von Lorena und es war so lustig. Es hat wirklich brutzelt und gemacht und da im Hintergrund. Und dann habe ich gesagt, Kürtu, was bist du am machen? Und dann hat er gesagt, ja, er sei am Grillieren und die Frau dann mache irgendwie zwei verschiedene Salate. Sie haben heute ein kleines Festchen. Und ich habe irgendwie das Gefühl gehabt, es brutzelt so gut und so laut, dass ich wirklich gerade, das Gefühl hatte, ich könnte schmecken, wie das beim Kürtu dort im Garten duftet. Danke vielmals und immer wieder schön dürfen wir einfach eine Begleitung dazu sein. Darum fahren wir natürlich weiter mit gutem Sound. Aktuelles von Solothurn, vom Solaroy mit Hurricane. Vier

0: Donnerstagabend zusammen. Guten beim Znächteln. Viel Spass beim Paratmachen für auf den Guschen oder jetzt einfach mal Feierabend machen. Und gar nichts mehr anstellen. Auf unserer Seite gibt es auf jeden Fall gute Musik mit der Shakira. Die Katy Perry. Und der wunderbare Coldplay.
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0: Das sind die aktuellen News um 6
6: Uhr. Ich bin Dario Jecker. Guten Abend.
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6: Auf dem Rhein in Deutschland hat sich ein Hotelschiff des Weinfelder Reiseveranstalters Thurgau Travel festgefahren. Die MS Thurgau Gold liegt seit heute Morgen in der Stadt Bonn quer auf dem Fluss, teilen die Feuerwehr und Thurgau Travel mit. Das Schiff steckt wegen des tiefen Wasserstandes im Rhein fest. Rund 145 Menschen inklusive Besatzung seien an Bord, alle unverletzt. Ob das Schiff heute weiterfahren kann, ist noch unklar. Hohe Spritpreise und steigende Kosten verändern den Automarkt. Laut dem neuen Mobilitätstacho der AXA-Versicherungen wollen nur noch knapp 4 von 10 Personen als nächstes einen Verbrenner kaufen. Gleichzeitig wächst demnach das Interesse an Elektroautos. Fast die Hälfte der Befragten sagt, die hohen Benzinpreise machten einen Stromer attraktiver. Das Medienhaus Ringier widerspricht der Meldung des Online-Portals Republik. Dieses hatte gestern berichtet, dass der Sonntagsblick per Ende Jahr eingestellt würde. Ringier hält in einem internen Schreiben, das Kirsten SDA vorliegt, fest, der Sonntagsblick wird wie bisher am Wochenende mit einem eigenständigen, starken publizistischen Produkt präsent sein. Allerdings könnte die Wochenendausgabe künftig bereits am Samstag ausgetragen werden, so Ringier.
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6: Der belgische Radrennfahrer Tim Merlier gewinnt die 12. Etappe der Tour de France. Für Merlier ist es bereits der 3. Etappensieg an der diesjährigen Tour de France. Tadej Pogacar behält das Maillot Jaune derweil mit weiterhin viel Vorsprung.
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0: Zum Börsenschluss steht der SMI bei 14.267 Punkten. Das ist ein Minus von 0,28%. Der Euro kostet 92,48 und der US-Dollar 80,79.
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0: Stau auf der A1 Bern-Zürich zwischen Bankdorf und Schönbühl. Bern-Zürich zwischen der Verzweigung Lauterbach und Önsingen, dort wegen einem Unfall. Dann auf der A8 Interlaken Richtung Brienz zwischen Interlaken Ost und Bönigen.

0: Richtige, ebenfalls dort wegen einem Unfall. Unter der Jungthun-Hofstädterstrasse zwischen Hünibach und dem Thun-Lauitor. Und dort hat er 5 Minuten länger. Viel Geduld und kommen gut an.
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0: Hier und da muss man sich wirklich auch gefasst machen auf ein Gewitter, das es heute wieder gibt. Denn die Temperatur heute bei 30 Grad.
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0: Also, kommt mit richtig 4 Abend. Und wenn ihr erst anfangen zu bügeln, weil es richtig losgeht, hey, ich bin Nicole Zog. Hallo zusammen.

0: Ganz einen guten Abend zusammen. Und wisst ihr was? Wir machen uns am Morgen wieder ganz einen guten Morgen miteinander. Jetzt ist ja klar, wer am Sonntag gegen wen um einen Weltmeistertitel schüttet, oder?
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0: Logisch laden wir euch auch für das ganz grosse Finale ein. Aber eben alles Reihen an. Oder was für ein Kampf. Argentinien hat sich mit England gemessen im zweiten WM-Halbfinale. Argentinien steht dank einem 2-1 im Finale. Heisst, am Sonntag kommt es also zu der Begegnung zwischen dem Titelverteidiger von Südamerika und dem amtierenden Europameister Spanien. Und das fußballhistorische Ereignis, das könnt ihr mitverfolgen. Und zwar richtig gechillt, bequem, unter Palmen, mit den Füßen im Sand, wenn ihr wollt. Und auf jeden Fall mit einem kühlen Trink in der Hand, der erst recht noch auf uns geht. Also Sonntagabend in der Bern Eis Lounge, am Summer Beach, auf der grossen Schanze. Und zwar die 6. Höhe. Also jetzt könnt ihr euch sehr gerne bis morgen aber schon mal überlegen, wer ihr alles wollt fragen. Sei es Family, Friends, Arbeitsgeschwändli, irgendwelche Leute vom Verein oder was auch immer. Das ist euch überlassen. Auf jeden Fall habt ihr beste Sicht auf die LED-Leinwand. Also, morgen am Morgen, kurz nach den 8. könnt ihr die Lounge abräumen.
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0: Jetzt ist es 4:15 Uhr. Schönen guten Abend zusammen. Da ist sie, Katy Perry.

S.A.M. Das ist Niklas. Das ist neue Musik von Niklas. Und hier bei Radio Bern 1 bekommt ihr wirklich die breite Palette an gutem Sound. Und einfach so ein bisschen abwechselnd durchmischt. Darum von mir für euch hier ein grosser Hit aus dem 13. One Direction. Story of my life. Für einen guten Abend. Ganz gleich ob daheim oder auf dem Gürtel.

0: Pink. Und dann machen wir wieder einen Abstecher zu Remo Forer. Und zu der Anna Rossinelli. Zum Heimfahren vom Arbeiten, zum Heimfahren von einem Bodytag. Das Beste vom Besten für euch hier bei Radio Bern 1.
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0: Das sind die aktuellen News am 6:30.
3: Ich bin der Dario Jecker. Guten Abend.
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3: Auf dem Rhein in Deutschland hat sich ein Hotelschiff des Weinfelder Reiseveranstalters Thurgau Travel festgefahren. Die MS Thurgau Gold liegt seit heute Morgen in der Stadt Bonn quer auf dem Fluss, teilen die Feuerwehr und Thurgau Travel mit. Das Schiff steckt wegen des tiefen Wasserstandes im Rhein fest. Rund 145 Menschen inklusive Besatzung seien an Bord, alle unverletzt. Ob das Schiff heute weiterfahren kann, ist noch unklar. Hohe Spritpreise und steigende Kosten verändern den Automarkt. Laut dem neuen Mobilitätstacho der AXA-Versicherungen wollen nur noch knapp 4 von 10 Personen als nächstes einen Verbrenner kaufen. Gleichzeitig wächst demnach das Interesse an Elektroautos. Fast die Hälfte der Befragten sagt, die hohen Benzinpreise machten einen Stromer attraktiver. Deutschland und Frankreich starten ihre Zusammenarbeit bei der nuklearen Abschreckung. Bei Köln sollen heute ein französischer Kampfjet, der mit Atomwaffen bestückt werden kann, gemeinsam mit einem deutschen Jet betankt werden. Das heißt es aus deutschen Regierungskreisen. Geplant ist unter anderem, dass sich im Herbst erstmals deutsche Soldaten an einem französischen Nuklearmanöver beteiligen.
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3: Nach dem Viertelfinal-Aus an der Weltmeisterschaft beginnt für die Schweizer Fußballnationalmannschaft Ende September die Nations League. Dort trifft sie auf Nordmazedonien, Schottland und Slowenien. Die Heimspiele trägt die Schweiz in Luzern und St. Gallen aus. Der belgische Radrennfahrer Tim Merlier gewinnt die 12. Etappe der Tour de France. Für Merlier ist es bereits der 3. Etappensieg an der diesjährigen Tour de France. Tadej Pogacar behält das Maillot Jaune derweil mit weiterhin viel Vorsprung.
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0: Stauet noch auf der A1 Bern-Zürich zwischen Wankdorf und Schönbühl und ebenfalls Bern-Zürich zwischen Lutherbach und Önsingen. Dort aber haben wir einen Unfall. Gute Fahrt, sichere Fahrt.
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0: Gewitterhaft ist es und die Temperatur morgen Morgen wieder bei 17 Grad. Am Nachmittag bei 26 Grad. Aber es ist so ein bisschen schwülwarm, was wird. Und auch gerade auf den Nachmittag kann es zum Teil heftig regnen und auch gewittern.
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0: Schön seid ihr mit dabei. Ich bin Nicole Zog heute.

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1: Mega schön, das Fakt.
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0: Basta.
1: Marquez mit Vayamos Campaneros. Das ist Musik, die nach Sommer tönt und genauso soll es auch sein bei den Temperaturen, die da herrschen. Okay, zum Teil einfach auch Gewitter gehört ein bisschen zum Sommer dazu. Nehmen zum Teil einfach wirklich alles rein, wo nicht nie zu nagelfest ist, dass sich der Basilikum da nicht vorkütelt, inklusive den Tomatenstüdeli. Und wir liefern euch dazu Musik, die so ein bisschen nach Festival tönt. Itze funktioniert es sehr gut mit allen Farben und Bodytalk. Ganz schönen Abend hier bei Radio Bern 1.

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9: Ich bin der Dario Jäcker. Guten Abend.
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9: Der Schweizer Solarpionier Bertrand Piccard möchte mit einem Wasserstoffflugzeug einmal um die Welt fliegen. Dabei erhält er Unterstützung von der Europäischen Kommission. Das Projekt Climate Impulse leiste einen Beitrag in den Bereichen Klima, Innovation und Souveränität, teilt die Behörde mit. Die Unterstützung hat einen symbolischen Wert ohne finanzielle Beteiligung. Piccard ist bekannt dafür, die Welt in der Luft zu umrunden. 1999 umrundete er mit Brian Jones ohne Zwischenhalt den Globus in einem Heißluftballon. Auf dem Rhein in Deutschland hat sich ein Hotelschiff des Weinfelder Reiseveranstalters Thurgau Travel festgefahren. Die MS Thurgau Gold liegt seit heute Morgen in der Stadt Bonn quer auf dem Fluss, teilen die Feuerwehr und Thurgau Travel mit. Das Schiff steckt wegen des tiefen Wasserstandes im Rhein fest. Rund 145 Menschen inklusive Besatzung seien an Bord, alle unverletzt. Ob das Schiff heute weiterfahren kann, ist noch unklar.
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9: Nach dem Viertelfinal-Aus an der Weltmeisterschaft beginnt für die Schweizer Fußballnationalmannschaft Ende September die Nations League. Dort trifft sie auf Nordmazedonien, Schottland und Slowenien. Die Heimspiele trägt die Schweiz in Luzern und St. Gallen aus. Der belgische Radrennfahrer Tim Merlier gewinnt die 12. Etappe der Tour de France. Für Merlier ist es bereits der 3. Etappensieg an der diesjährigen Tour de France. Tadej Pogacar behält das Maillot jaune derweil mit weiterhin viel Vorsprung.
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9: Vor dem Gotthardtunnel Richtung Süden 6 km oder 1 Stunde Stau. Richtung Norden sind es 2 km oder 20 Minuten, die ihr verliert. Dann auf der A1 hat es einen Unfall gegeben Richtung Zürich zwischen der Verzweigung Lutherbach und Önsigen Stauet. Und auf der A14 Richtung Luzern hat es zwischen Giesikroth und Buri Stau nach einem Unfall.
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10: Gewitterhaft ist es und morgen Morgen haben wir 17 Grad, am Nachmittag 26 Grad. Man muss aber dazu sagen, es ist so schwül warm.

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2: Ich bin Dario Jäcker. Guten Abend.
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2: Auf dem Rhein in Deutschland hat sich ein Hotelschiff des Weinfelder Reiseveranstalters Thurgau Travel festgefahren. Die MS Thurgau Gold liegt seit heute Morgen in der Stadt Bonn quer auf dem Fluss, teilen die Feuerwehr und Thurgau Travel mit. Das Schiff steckt wegen des tiefen Wasserstandes im Rhein fest. Rund 145 Menschen inklusive Besatzung seien an Bord, alle unverletzt. Ob das Schiff heute weiterfahren kann, ist noch unklar. Der Schweizer Solarpionier Bertrand Piccard möchte mit einem Wasserstoffflugzeug einmal um die Welt fliegen. Dabei erhält er Unterstützung von der Europäischen Kommission. Das Projekt Climate Impulse leiste einen Beitrag in den Bereichen Klima, Innovation und Souveränität, teilt die Behörde mit. Die Unterstützung hat einen symbolischen Wert ohne finanzielle Beteiligung. Piccard ist bekannt dafür, die Welt in der Luft zu umrunden. 1999 umrundete er mit Brian Jones ohne Zwischenhalt den Globus in einem Heißluftballon. Deutschland und Frankreich starten ihre Zusammenarbeit bei der nuklearen Abschreckung. Bei Köln sollen heute ein französischer Kampfjet, der mit Atomwaffen bestückt werden kann, gemeinsam mit einem deutschen Jet betankt werden. Das heißt es aus deutschen Regierungskreisen. Geplant ist unter anderem, dass sich im Herbst erstmals deutsche Soldaten an einem französischen Nuklearmanöver beteiligen.
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2: Vor dem Gotthardtunnel Richtung Süden sind 6 km Stau. Es geht eine Stunde länger. Richtung Nord hat sich der Stau aufgelöst. Und dann haben wir noch Stau auf der A1 Zürich Richtung St. Gallen zwischen Uzwil und Gossau. Das wegen Bauarbeiten. Es geht etwa 20 Minuten länger. Gute Fahrt wünsche ich.
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3: Gewitterhaft ist es und morgen Morgen haben wir 17 Grad, am Nachmittag nachher 26 Grad. Man muss aber dazu sagen, es ist so schwül warm. Und es kann vor allem am Nachmittag zum Teil heftig regnen und gewittern.
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2: Diese Themen haben heute Schlagzeilen gemacht. Guten Abend.
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2: Schweizer und französische Behörden haben einen internationalen Waffenhandelsring zerschlagen. Laut der zuständigen Staatsanwaltschaft wurden bei einer Razzia 12 Personen festgenommen, 2 davon in der Schweiz. Monatelang wurde das Waffenhandelsnetzwerk beobachtet. Es soll sich Kriegsmaterial und Munition in der Schweiz beschafft und in Frankreich illegal weiterverkauft haben. 9 Verdächtige wurden inzwischen angezeigt, darunter auch ein Polizist. Rund 40% der Schweizer Bevölkerung halten die obligatorische Krankenversicherung für lückenhaft. Das zeigt eine Umfrage des Vergleichsdienstes Comparis. Jede zweite befragte Person wünscht sich deshalb eine Zusatzversicherung. Dies scheitere jedoch oft, weil sie zu teuer sei, sagt Felix Schneuwli von Comparis.
3: Man will gut versichert sein in jedem Fall, aber im Thema Krankenversicherung stößt das Bedürfnis, gut versichert zu sein, an Grenzen, weil eben Prämien einen relativ hohen Anteil vom Haushaltsbudget in Anspruch nehmen.
2: Deshalb plant weniger als ein Fünftel im nächsten Jahr eine Zusatzversicherung abzuschließen. Das Medienhaus Ringier widerspricht der Meldung des Online-Portals Republik. Dieses hatte gestern berichtet, dass der Sonntagsblick per Ende Jahr eingestellt würde. Ringier hält in einem internen Schreiben, das Kirsten SDA vorliegt, fest, der Sonntagsblick wird wie bisher am Wochenende mit einem eigenständigen, starken publizistischen Produkt präsent sein. Allerdings könnte die Wochenendausgabe künftig bereits am Samstag ausgetragen werden, so Ringier. Die Preise für Eigentumswohnungen und Häuser in der Schweiz sind in den vergangenen 3 Monaten weiter gestiegen. Laut dem Immo-Monitoring des Beratungsunternehmens Wüest Partner sind Einfamilienhäuser in diesen 3 Monaten um 1,5% teurer geworden. Bei den Eigentumswohnungen zeigt sich ein Plus von 1%. Im vergangenen Jahr sind Häuser und Wohnungen im Eigentum sogar fast 4,5% teurer geworden und über die vergangenen 10 Jahre hinweg ist Wohneigentum gar 40% teurer geworden.
4: Die Hitzewelle sorgt in Europa für mehr Zugverspätungen und Zugausfälle. Allein im Mai und Juni kamen wegen der hohen Temperaturen europaweit fast 1.400 zusätzliche Verspätungstage zusammen. Rund 20.000 Züge fielen aus, schreibt das Online-Portal Watson. Der Grund? Hitze kann Schienen verformen. Bei hohen Temperaturen gelten deshalb Geschwindigkeitsbegrenzungen. Für jedes Grad Celsius über 30 Grad verspäteten sich die Züge im Schnitt um 20 Sekunden zusätzlich.
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5: Gewitterhaft ist es und morgen Morgen haben wir 17 Grad, am Nachmittag nachher 26 Grad. Man muss aber dazu sagen, es ist so schwül warm. Und es kann vor allem am Nachmittag zum Teil heftig regnen und gewittern.
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2: Diese Themen haben heute Schlagzeilen gemacht. Guten Abend.
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2: Argentinien droht nach dem WM-Halbfinal gegen England Ärger mit der FIFA. Zwei Spieler hielten nach dem Sieg ein Banner mit einer politischen Botschaft hoch. Stefanie Wies.
3: Auf dem Plakat haben die argentinischen Spieler geschrieben, die Falklandinseln gehören zu Argentinien. Argentinien beansprucht die schon länger für sich, sie gehören aber zu Großbritannien. 1982 hat die argentinische Militärdiktatur im Falklandkrieg die Inseln sogar kurz besetzt. Weil die FIFA politische Botschaften verbietet, drohen Argentinien jetzt Konsequenzen. Auch für den englischen Fußballer Jude Bellingham könnte der Match noch ein Nachspiel haben. Er hat einem argentinischen Spieler auf den Hinterkopf gehauen.
2: Rund 40% der Schweizer Bevölkerung sehen Lücken in der obligatorischen Krankenversicherung. Das zeigt eine Umfrage des Vergleichsdienstes Comparis. Fast jede zweite Person möchte sich deshalb zusätzlich gegen Krankheit oder Unfall versichern. Auch der Wunsch nach Privatsphäre und freier Arztwahl sei ein grosses Bedürfnis, sagt Felix Schneubli von Comparis.
4: Dass sie mehr Flexibilität und mehr Freiheiten haben, gerade zum Beispiel freie Arztwahl im Spital. Das ist nach wie vor ein Argument für Spitalzusatzversicherungen, die relativ teuer sind.
2: Trotzdem will weniger als ein Fünftel im nächsten Jahr eine Zusatzversicherung abschließen.
5: Im Zollstreit zwischen der Schweiz und den USA kommen vorsichtig positive Signale aus Washington. Der US-Handelsbeauftragte Jameson Greer sagt, die Handelsbeziehungen hätten sich in den letzten Monaten verbessert. Die Schweiz investiere stark in den USA. Ein definitives Handelsabkommen wollte Greer gegenüber Bloomberg TV aber nicht zusagen. Ziel des Bundesrats ist es, den derzeit geltenden Zollsatz von 15% in ein dauerhaftes Abkommen zu überführen.
6: Das Sparpaket des Bundes gefährde die Qualität der Wetterprognosen. Davor warnt der Meteo-Schweiz-Direktor. Die Erneuerung der Wetterradare sei aus finanziellen Gründen aufgeschoben worden, schreibt 20 Minuten. Die Lebensdauer der Radare betrage 20 Jahre. Das älteste Gerät wurde 2010 in Betrieb genommen. Während die Grünen die Warnung ernst nehmen, spricht FDP-Nationalrat Christian Wasserfallen von einer Drohkulisse.
2: Es gibt ein Recht auf veganes Essen im Gefängnis. Das hat der Europäische Gerichtshof für Menschenrechte geurteilt. Zwei Veganer hatten gegen die Schweiz geklagt. Dies, weil sie in einem Westschweizer Gefängnis und einer Psychiatrie nicht immer ein veganes Menü erhielten. Dadurch seien sie in ihrer Gewissensfreiheit verletzt worden, so das Gericht. Die beiden Veganer werden nun finanziell entschädigt. Wegen des Gerichtsentscheids dürften Gefängnisse nun verpflichtet sein, veganes Essen anzubieten.
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7: Gewitterhaft ist es und morgen Morgen haben wir 17 Grad, am Nachmittag nachher 26 Grad. Man muss aber dazu sagen, es ist so schwül warm. Und es kann vor allem am Nachmittag zum Teil heftig regnen und gewittern.
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2: Diese Themen haben heute Schlagzeilen gemacht. Guten Abend.
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2: Schweizer und französische Behörden haben einen internationalen Waffenhandelsring zerschlagen. Laut der zuständigen Staatsanwaltschaft wurden bei einer Razzia 12 Personen festgenommen, 2 davon in der Schweiz. Monatelang wurde das Waffenhandelsnetzwerk beobachtet. Es soll sich Kriegsmaterial und Munition in der Schweiz beschafft und in Frankreich illegal weiterverkauft haben. 9 Verdächtige wurden inzwischen angezeigt, darunter auch ein Polizist. Rund 40% der Schweizer Bevölkerung halten die obligatorische Krankenversicherung für lückenhaft. Das zeigt eine Umfrage des Vergleichsdienstes Comparis. Jede zweite befragte Person wünscht sich deshalb eine Zusatzversicherung. Dies scheitere jedoch oft, weil sie zu teuer sei, sagt Felix Schneuwli von Comparis.
3: Man will gut versichert sein in jedem Fall, aber im Thema Krankenversicherung stößt das Bedürfnis, gut versichert zu sein, an Grenzen, weil eben Prämien einen relativ hohen Anteil vom Haushaltsbudget in Anspruch nehmen.
2: Deshalb plant weniger als ein Fünftel, im nächsten Jahr eine Zusatzversicherung abzuschließen. Das Medienhaus Ringier widerspricht der Meldung des Online-Portals Republik. Dieses hatte gestern berichtet, dass der Sonntagsblick per Ende Jahr eingestellt würde. Ringier hält in einem internen Schreiben, das Kirsten SDA vorliegt, fest, der Sonntagsblick wird wie bisher am Wochenende mit einem eigenständigen, starken publizistischen Produkt präsent sein. Allerdings könnte die Wochenendausgabe künftig bereits am Samstag ausgetragen werden, so Ringier. Die Preise für Eigentumswohnungen und Häuser in der Schweiz sind in den vergangenen 3 Monaten weiter gestiegen. Laut dem Immo-Monitoring des Beratungsunternehmens Wüest Partner sind Einfamilienhäuser in diesen 3 Monaten um 1,5% teurer geworden. Bei den Eigentumswohnungen zeigt sich ein Plus von 1%. Im vergangenen Jahr sind Häuser und Wohnungen im Eigentum sogar fast 4,5% teurer geworden und über die vergangenen 10 Jahre hinweg ist Wohneigentum gar 40% teurer geworden.
4: Die Hitzewelle sorgt in Europa für mehr Zugverspätungen und Zugausfälle. Allein im Mai und Juni kamen wegen der hohen Temperaturen europaweit fast 1400 zusätzliche Verspätungstage zusammen. Rund 20.000 Züge fielen aus, schreibt das Online-Portal Watson. Der Grund? Hitze kann Schienen verformen. Bei hohen Temperaturen gelten deshalb Geschwindigkeitsbegrenzungen. Für jedes Grad Celsius über 30 Grad verspäteten sich die Züge im Schnitt um 20 Sekunden zusätzlich.
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5: Gewitterhaft ist es und morgen Morgen haben wir 17 Grad, am Nachmittag nachher 26 Grad. Man muss aber dazu sagen, es ist so schwül warm. Und es kann vor allem am Nachmittag zum Teil heftig regnen und gewittern.
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0: Es ist 12 Uhr. Wetter.
1: Gewitterhaft ist es und morgen Morgen haben wir 17 Grad, am Nachmittag 26 Grad. Man muss aber dazu sagen, es ist so schwül warm. Und es kann vor allem am Nachmittag zum Teil heftig regnen und gewittern.